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1: Ich bin Thomas Vogt. Das iranische Militär hat die Straße von Hormuz als Reaktion auf die jüngsten US-Angriffe komplett gesperrt. Jedes Schiff, das die Meerenge zu passieren versuche, werde angegriffen, hieß es in einer Erklärung der iranischen Militärführung. Die USA hatten zuvor neue Angriffe im Süden des Landes begonnen.
2: Nach heftigen US-Angriffen auf Hafenstädte entlang der iranischen Südküste blockiert der Iran die wichtige Transportroute für Öl und Gas komplett, was die USA dementieren. Zuvor hatte Präsident Trump erklärt, das US-Militär habe zahlreichen Handelsschiffen in geheimer Mission die Durchfahrt ermöglicht. Die Straße von Hormuz ist ein zentraler Streitpunkt bei den Verhandlungen. Eine Einigung scheint in weite Ferne gerückt, auch wenn Trump behauptet, der Iran habe ihn angerufen und um einen Stopp der Bombardierungen gebeten. Aus den USA, Tina Eck.
1: Die Spitzen der schwarz-roten Koalition haben weitere Gespräche mit Arbeitgebern und Gewerkschaften über Reformen in Deutschland vereinbart. Das teilte ein Regierungssprecher nach Beratungen im Kanzleramt mit. Die Vertreter der Regierungskoalition begrüßten die Bereitschaft der Wirtschafts- und Gewerkschaftsvertreter, den Reformprozess konstruktiv zu begleiten, hieß es weiter. Union und SPD wollen bis zur Sommerpause grundlegende Reformen auf den Weg bringen. Bei dem Gespräch im Kanzleramt ging es um die Situation am Arbeitsmarkt, die Stabilität und Sicherung der Sozialversicherungen, Bürokratieabbau und Steuerpolitik. Normalerweise erhöhen sich die Diäten der Bundestagsabgeordneten jedes Jahr automatisch. Diesmal wollen die Politiker darauf verzichten und eine Nullrunde einlegen. Das entsprechende Gesetz geht heute in den Bundestag. Beschlossen wird es noch nicht.
3: Eigentlich steigen die Diäten der Bundestagsabgeordneten jedes Jahr zum 1. Juli. Das liegt daran, dass ihre Bezüge an die Entwicklung der Durchschnittslöhne in Deutschland gekoppelt sind. Diesmal hätte das knapp 500 Euro mehr im Monat bedeutet. Darauf wollen die Parlamentarier aber dieses Jahr verzichten. Union und SPD begründen das mit der angespannten Haushalts- und Wirtschaftslage. Zoe Tassovali, Nachrichtenredaktion.
1: Im legendären Aztekenstadion von Mexiko-Stadt wird heute Abend die bislang größte Fußball-Weltmeisterschaft der Geschichte eröffnet. Die Partie von Mitgastgeber Mexiko gegen Südafrika ist das erste von 104 Spielen des XXL-Turniers. 48 statt wie zuletzt 32 Mannschaften sind bei dem sportlichen Mega-Event dabei. Die USA und Kanada sind die weiteren Gastgeber. Das deutsche Team startet am Sonntag gegen Neuling Curaçao in die WM.
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1: Zwillinge.
2: Sie brauchen mehr Pausen als sonst, um konzentriert zu sein. Nehmen Sie sich die Zeit, die Sie brauchen.
1: Krebs.
2: Heute sollten Sie darauf achten, dass Sie den Menschen in Ihrem Leben genug Raum und Freiheit geben.
1: Löwe.
2: Heute scheint Ihnen die Welt womöglich grau in grau. Doch keine Sorge, schon morgen stehen Ihre Sterne deutlich besser.
1: Jungfrau.
2: Erfüllung liegt in der Selbstakzeptanz. Nur so können Sie inneren Frieden finden.
1: Waage.
2: Ihr einzigartiger Ansatz zur Liebe kann erfrischend sein. Experimentieren Sie mit unkonventionellen Date-Ideen.
1: Skorpion.
2: Ihre Freunde sind für Sie da. Verbringen Sie Zeit mit ihnen. Lachen Sie gemeinsam und schaffen Sie Erinnerungen.
1: Schütze.
2: Heute gehen Sie entspannt an die Arbeit. Doch seien Sie nicht zu entspannt. Der Fehlerteufel lauert sicher schon.
1: Steinbock.
2: Es ist wichtig, dass Sie heute auf Ihre Intuition hören und Ihre Wahrnehmung schärfen. Nur so können Sie einen großen Konflikt noch vermeiden.
1: Wassermann.
2: Fundierte Entscheidungen treffen Sie durch kritische Bewertung von Informationen und Quellen.
1: Fische.
2: Die Sterne sagen Ihnen eine glückliche Veränderung in Ihrer Wohnsituation voraus. Nutzen Sie die Gelegenheit, um Ihre Umgebung zu verschönern und sich zu Hause zu fühlen.
1: Widder.
2: Durch Ehrlichkeit und Offenheit können Sie heute das Vertrauen anderer gewinnen und eine tiefere Verbindung zu Menschen aufbauen. Seien Sie aufrichtig und zeigen Sie Ihre wahre Natur.
1: Stier.
2: Ihr Mitgefühl wird geschätzt. Suchen Sie bewusst nach Wegen, wie Sie anderen helfen können. Sie werden Liebe und Dankbarkeit zurückbekommen.
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0: Temperaturcheck bei uns, aktuell bei Sachsenhausen gemessen 10 Grad.
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2: Ich bin Katrin Müller. Die Spitzen der schwarz-roten Koalition haben weitere Gespräche mit Arbeitgebern und Gewerkschaften über Reformen vereinbart. Das teilte ein Regierungssprecher nach den Beratungen am Abend im Kanzleramt mit.
3: Mehr als 3 Stunden dauerten die Gespräche. Konkrete Ergebnisse gab es nicht, aber die konstruktive und konzentrierte Atmosphäre wurde gelobt. Es geht um viel. Bis zur Sommerpause will Schwarz-Rot grundlegende Reformen auf den Weg bringen, etwa bei Steuern und Sozialversicherungen, und sucht deshalb den Schulterschluss mit Arbeitgebern und Gewerkschaften. Deren Interessen liegen aber oft weit auseinander. Trotzdem soll der Dialog weitergehen. In einem waren sich alle einig, sagt SPD-Fraktionschef Miersch. Die Stärkung des Wirtschaftswachstums habe jetzt oberste Priorität. Thomas Brock, Nachrichtenredaktion.
2: Die USA und der Iran haben sich in der 2. Nacht in Folge heftig gegenseitig beschossen, womit sich der Konflikt trotz der seit 2 Monaten geltenden Waffenruhe gefährlich hochschaukelt. Irans Militär reagierte auf neue US-Angriffe nach eigenen Angaben mit der kompletten Sperrung der Straße von Hormuz sowie mit Gegenattacken auf Ziele in den Golfstaaten Bahrain und Kuwait. Vom US-Militär hieß es dagegen, die Straße von Hormuz sei nicht komplett dicht. Die Bundesregierung will das von der Vorgängerregierung erlassene Heizungsgesetz ändern. Der dazu vorgelegte Gesetzentwurf geht heute in den Bundestag. Beschlossen wird noch nichts. Die Pläne dürften zur weiteren Beratung an den Ausschuss für Wirtschaft und Energie überwiesen werden.
4: Die wichtigste geplante Änderung, die bisherige Vorgabe, dass neue Heizungen zu mindestens 65% mit erneuerbaren Energien laufen müssen, soll wegfallen. Öl- und Gasheizungen könnten damit künftig wieder einfacher eingebaut werden. Ab 2029 sollen neue Heizungen dann nach und nach mehr klimafreundliche statt fossile Brennstoffe nutzen. Zoe Tassovali, Nachrichtenredaktion.
2: Zum Sport. Im legendären Aztekenstadion von Mexiko-Stadt wird heute Abend die bislang größte Fußball-Weltmeisterschaft der Geschichte eröffnet. Die Partie von Mistgastgeber Mexiko gegen Südafrika ist das erste von 104 Spielen des XXL-Turniers. 48 statt wie zuletzt 32 Mannschaften sind bei dem sportlichen Mega-Event dabei. Die USA und Kanada sind die weiteren Gastgeber. Das deutsche Team startet am Sonntag gegen Neuling Curaçao in die WM.
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0: Wettertechnisch sind wir heute teilweise sonnig mit dabei, teilweise aber auch regnerisch. Sowohl morgens als auch nachts gibt es immer wieder mal den ein oder anderen Niesel. Über Tag ist es dann eher trocken und sonniger bei bis zu 19 Grad.
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0: Blick auf die Straßen, aktuell sieht es ganz gut aus. Keine großen Staus, keine großen Probleme. Wir wünschen euch eine gute Fahrt.
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0: Blitzer gibt es momentan unter anderem Lange Straße, 40er-Zone, Königsteiner Straße in der 30er-Zone oder im Trierischen Hof in der Straße haben wir in der 40er-Zone auch einen stehen. Und wenn ihr noch was entdeckt, einfach uns melden an die 069 669 669 669. Gute Fahrt!
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6: Guten Morgen, es ist kurz nach 6, es ist Donnerstag, der 11. Juni 2026. Heute ein großer Tag für alle Fußballfans, denn heute startet die Fußball-Weltmeisterschaft 2026. Heute Abend, 21 Uhr geht's los mit Mexiko gegen Südafrika und erstes Deutschlandspiel, dann am Sonntag. Also ich freue mich sehr auf diese Zeit. Weiß nicht, wie sieht's bei euch aus? Meldet euch gerne in die Show und jetzt starten wir gemeinsam rein in den Donnerstag. Natürlich, wie soll es anders sein, mit den besten Hits aller Zeiten. Madonna, Like a Prayer, gibt's jetzt auf die Ohren.
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0: Michael Patrick Kelly bei Radio Frankfurt. Das sind die besten Hits aller Zeiten für euch. Schönen guten Morgen.
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2: Unsere Zahl des Tages ist heute die 48, denn D-Kix Frankfurt betreibt mit 48 Exabyte Traffic und fast 1100 angeschlossenen Netzen nicht nur den größten Internetknoten in Europa, sondern ist auch eine der wichtigsten globalen Drehscheiben für digitale Informationsflüsse. Ein Exabyte entspricht einer Milliarde Gigabyte. 48 Exabyte Datenvolumen im Frankfurter Internetknoten D-Kix. Die 48 ist heute unsere Zahl des Tages.
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Guten Morgen euch mit den besten Hits aller Zeiten. Ihr hört Radio Frankfurt. Schön, dass ihr dabei seid. Und an diesem Morgen haben es einige unserer Radio Frankfurt Stars verdient, ordentlich von uns gefeiert zu werden. Denn in New York werden heute einige Musikerinnen und Musiker in die Songwriter Hall of Fame aufgenommen, weil sie eben unvergessliche Hits geschrieben haben. Mit dabei Alanis.

0: und Kenny Rogers. Ja, sie alle werden heute in die Songwriter Hall of Fame aufgenommen. In New York wird es dazu eine offizielle Einweihungszeremonie geben. Also herzlichen Glückwunsch an unsere Radio Frankfurt Stars.
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1: Ich bin Klaus Bente, guten Morgen. DAX-Dividendenrekord, das Ausschüttungsniveau für die Aktionäre liegt nach den Hauptversammlungen der im DAX notierten Konzerne bei 56,7 Milliarden Euro. Das hat aktuell die DekaBank hier in Frankfurt nachgerechnet und das ist ein neuer Rekord. Es seien vor allem die Autobauer, die positiv überraschten und unsere Schätzungen deutlich übertreffen konnten, heißt es. Die größten Dividendenzahler im DAX bleiben Allianz, Deutsche Telekom und Siemens. Die Stadt Frankfurt trauert um die Holocaust-Überlebende Aviva Goldschmidt. Die in Frankfurt lebende Zeitzeugin ist am Dienstag im Alter von 87 Jahren gestorben. Mit ihrem Tod verliert Frankfurt eine prägende Persönlichkeit des jüdischen Lebens, eine engagierte Zeitzeugin und eine wichtige Stimme für Erinnerung, Zusammenhalt und gesellschaftliches Engagement, heißt es in einer Mitteilung der Stadt. Heute wird die Fußball-Weltmeisterschaft in Mexiko-Stadt angepfiffen. Die Frankfurter Statistiker weisen darauf hin, dass mehr als 90% der Frankfurterinnen und Frankfurter einen Bezug zu den antretenden Nationen haben. Die größte Gruppe mit den meisten potenziellen Fans entfällt natürlich auf die deutsche Nationalmannschaft. Deutschlands Gruppengegner Curaçao, die Elfenbeinküste und Ecuador sind mit insgesamt 607 gemeldeten Personen in Frankfurt vertreten.
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2: 19 Grad sind heute die Maximalwerte. Die werden wir im Laufe des Mittags und des Nachmittags erreichen. Da ist es auch dann teilweise etwas ruhiger und etwas trockener heute Morgen. Und auch heute Nacht wird es teilweise nochmal etwas Regen geben. So ein bisschen Niesel ist mit dabei. Aber der Tag selbst an sich ist ganz schön.
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2: Blick auf die Straßen. Aktuell sieht's ganz gut aus. Keine großen Staus, keine großen Probleme. Wir wünschen euch eine gute Fahrt.
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2: Blitzer, die haben wir. Und zwar, wenn ihr unterwegs seid in Frankfurt in der Königsteiner Straße, da sind 30 erlaubt. Babenhäuser Landstraße, da sind 50 erlaubt. Und in der Obermainanlage in der 30er-Zone steht ein Blitzanhänger in der 30er-Zone. Und wenn ihr noch was entdeckt, einfach an uns melden an die 069 669 669 669. Gute Fahrt.
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4: Guten Morgen. Schönen Start in den Donnerstag. Ich muss schon sagen, spendabel ist sie, unsere deutsche Fußballnationalmannschaft. Es gibt ein Geschenk für die Fans, finanziert von der deutschen Fußballnationalmannschaft. Um was es da geht, das hört ihr gleich in circa 5 Minuten. Dann gibt's nämlich eure tägliche Dosis gute Nachrichten bei mir in den Good News. Also, bleibt mal dabei.
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0: Ferti, Learning to Fly bei Radio Frankfurt. Die besten Hits aller Zeiten für euch. Guten Morgen, gleich noch mehr Hits, unter anderem von Lionel Richie. Und davor hört ihr noch Taylor Swift mit Post Malone.
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0: Zum Start der WM gibt's heute Morgen gute Nachrichten über unsere Nationalelf, denn jetzt kam raus, dass unsere Mannschaft einigen Fans finanziell unter die Arme greifen wird, weil die Bus- und Bahnfahrten zur WM ein kleines Vermögen kosten, das ist teilweise wirklich Wahnsinn, spendiert das DFB-Team Tickets für 600 Fans, die im Fanclub sind, zum letzten Gruppenspiel am 25. Juni, wenn Deutschland gegen Ecuador spielt, wird unsere Nationalmannschaft die Kosten für einige Fans übernehmen, um die von New York zur Arena in New Jersey zu bringen. Um mal so einen kleinen Eindruck zu bekommen, der Preis für diese Strecke New York-New Jersey liegt für Hin- und Rückfahrt aktuell bei $98 pro Person. Das ist doch verrückt, oder? Normalerweise kostet eine Busfahrt auf dieser Strecke vor der WM $12,90. Kleiner Unterschied. Bis zu 600 Deutschland-Fans müssen zum letzten Gruppenspiel jetzt gar nichts blechen. Gibt es mehr Fans aus dem Fanclub, dann entscheidet das los.
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0: Lionel Richie, Stuck on You. Schönen guten Morgen mit Radio Frankfurt und den besten Hits aller Zeiten. 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

0: Die Temperaturen momentan sind wir bei 12 Grad gemessen in Bornheim.
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2: Ich bin Katrin Müller. Der sogenannte Tankrabatt fällt wie geplant Ende Juni weg. Das haben nach Informationen der Bild die Fraktionen von Union und SPD entschieden. Die Koalition hatte die Spritsteuer im Mai und Juni um knapp 17 Cent pro Liter gesenkt.
3: Die 2 Monate Tankrabatt kosten den Staat rund 1,6 Milliarden Euro. Eine Verlängerung ist nicht drin. Man könne dafür keine Schulden aufnehmen, heißt es aus den Regierungsfraktionen. Damit ist gut möglich, dass es an den Zapfsäulen ab Juli wieder teurer wird. Aber die Koalition zeigt sich für eine mögliche Preisexplosion vorbereitet. Während der Sommerpause könnte es demnach im Bundestag Sondersitzungen geben. Aber was dann kommt? Unklar. Im Gespräch sind verschiedene Entlastungen, wie Zuschüsse für Autofahrer mit kleinen Einkommen, eine Erhöhung der Pendlerpauschale oder auch ein Spritpreisdeckel. Ursula Winkler, Nachrichtenredaktion.
2: Die Spitzen der schwarz-roten Koalition haben weitere Gespräche mit Arbeitgebern und Gewerkschaften über Reformen vereinbart. Das teilte ein Regierungssprecher nach Beratungen im Kanzleramt mit. Die Koalition begrüße die Bereitschaft der Wirtschafts- und Gewerkschaftsvertreter, den Reformprozess konstruktiv zu begleiten, hieß es weiter. Union und SPD wollen bis zur Sommerpause grundlegende Reformen auf den Weg bringen. Die USA und der Iran haben sich in der zweiten Nacht in Folge heftig gegenseitig beschossen, womit sich der Konflikt trotz der seit 2 Monaten geltenden Waffenruhe gefährlich hochschaukelt. Irans Militär reagierte auf neue US-Angriffe nach eigenen Angaben mit der kompletten Sperrung der Straße von Hormuz sowie mit Gegenattacken auf Ziele in den Golfstaaten Bahrain und Kuwait. Vom US-Militär hieß es dagegen, die Straße von Hormuz sei nicht komplett dicht. Zum Sport. Heute startet die XXL-Fußball-Weltmeisterschaft in Kanada, Mexiko und den USA. Die große Eröffnung am Abend deutscher Zeit ist in Mexiko-Stadt im Aztekenstadion. Im Auftaktspiel trifft Co-Gastgeber Mexiko auf Südafrika.
4: Eine Megashow soll die Fans vor dem Anpfiff in Stimmung bringen. Popstar Shakira will erstmals den WM-Song Die Die live präsentieren. Mögliche Gewitter und radikale Lehrerproteste überschatten jedoch den Start des Turniers. Die Zufahrtsstraßen zum Stadion sind weitgehend abgesperrt. Auch die Fanmeile im historischen Zentrum der Stadt wird streng überwacht, damit Protestaktionen das Fußballfest nicht beeinträchtigen. Aus Mexiko-Stadt Andreas Usacavrius.
2: Die deutsche Mannschaft startet dann am Sonntag gegen Neuling Curaçao in die WM.
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0: Beim Wetter, da sehen wir heute ein bisschen mehr von der Sonne als gestern, vor allem am Nachmittag und auch am Abend. Heute Morgen macht sie sich noch mal ein bisschen rar und heute Morgen gibt es auch immer wieder mal noch ein bisschen Nieselregen bei bis zu 19 Grad maximal.
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0: Einen wunderschönen guten Morgen. Die Radio Frankfurt Verkehrsredaktion hier. A3 Frankfurt Richtung Würzburg bei der Abfahrt Hanau. Da steht ein defekter PKW. Bitte fahrt besonders vorsichtig. Ansonsten kommt er gut durch. Wir wünschen euch eine angenehme Fahrt.
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0: Blitzer gibt es momentan, unter anderem Lange Straße, 40er-Zone, Königsteiner Straße in der 30er-Zone oder im Trierischen Hof in der Straße haben wir in der 40er-Zone auch einen stehen. Und wenn ihr noch was entdeckt, einfach uns melden an die 069 669 669 669. Gute Fahrt.
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6: Kurz nach 7. Guten Morgen. Danke fürs Einschalten. Jetzt eine kleine Zeitreise ins Jahr 1998. Ihr werdet euch erinnern. 1998, Gerhard Schröder wurde nach 16 Jahren Helmut Kohl Bundeskanzler. Bill Clinton hatte mit der Lewinsky-Affäre zu kämpfen. Titanic lief in den Kinos und der folgende Hit machte es sich in euren Ohren gemütlich. Hier ist Jennifer Page. Crush. Schönen Start in den Donnerstag.
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0: Guten Morgen euch mit den besten Hits aller Zeiten. Ihr hört Radio Frankfurt. Danke euch fürs Einschalten. Heute geht's also los. Heute startet die Fußball-Weltmeisterschaft 2026 in den USA, Mexiko und Kanada. Felix Rockenkamm aus der Radio Frankfurt Sportredaktion. Es sind ja auch einige Eintracht-Spieler dabei, ne?
1: Insgesamt ganze 8 Stück. Théâtre für Belgien, Chaibi für Algerien, Skiri Tunesien, Usun spielt für die Türkei, Doan ist für Japan nominiert, Aurel Amenda für die Schweiz, Neil Brown fürs DFB-Team und Jupp Amaimouni für Marokko. Und das freut natürlich Eintracht-Sportchef Markus Krösche.
2: Grundsätzlich natürlich für uns als Eintracht Frankfurt natürlich herausragend, dass wir viele Spieler bei der WM haben. Und gerade Jupp, ich meine, für den ist es ja schon eine Traumreise, aus der dritten Liga im Winter dann dementsprechend viele Bundesligaspiele gemacht zu haben und dann jetzt auch bei der WM dabei zu sein. Von daher ist das natürlich auch ein gutes Zeichen, dass wir sehr viele gute Jungs auch dabei haben, die auch auf internationalem Parkett ihre Leistung jetzt zeigen können, vor allem bei so einem großen Turnier. Von daher freut mich das nicht natürlich für die Jungs, aber für alle, die jetzt bei der WM dabei sind.
1: Ja, Amaimounis Traumaufstieg ist schon echt der Rede wert. Nene Brown wird wohl gute Chancen auf Einsatzzeit bekommen. In den Testspielen gegen Finnland und die USA hat er gespielt und auch eine sehr gute Leistung gezeigt. Den ersten Auftritt des DFB-Teams, den gibt's dann am Sonntag gegen Curaçao.
0: Danke dir, Felix. Und heute geht's dann schon los bei der Fußball-Weltmeisterschaft 2026 mit dem Eröffnungsspiel 21 Uhr ist Anpfiff, dann Mexiko gegen Südafrika. So, schönen Start in diesen Donnerstag mit den besten Hits aller Zeiten. Ihr hört Radio Frankfurt.

0: Michael Jackson geht's in diesen Donnerstag. Ihr hört Radio Frankfurt mit den besten Hits aller Zeiten. Schönen guten Morgen. So, jetzt ist es offiziell. Der Tankrabatt ist bald Geschichte. Könnte also sein, dass die Benzinpreise zu den Sommerferien wieder hochgehen. Es wurde viel diskutiert. Jetzt die Info, dass der Tankrabatt Ende Juni auslaufen soll. CDU-Fraktionsvize Sepp Müller sagte, man könne es sich in der aktuellen Lage nicht leisten, Schulden für eine Verlängerung aufzunehmen. Es gab aber auch eine Warnung an die Mineralölkonzerne. Es heißt, sollte es nach Auslaufen des Tankrabatts deutliche Preissteigerungen geben, sei man vorbereitet, um das zu stoppen. Auch in den Sommerferien und auch in der sitzungsfreien Zeit. Also am 30. Juni wird der Tankrabatt auslaufen.
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1: Ich bin Klaus Bente, guten Morgen. DAX-Dividendenrekord, das Ausschüttungsniveau für die Aktionäre liegt nach den Hauptversammlungen der im DAX notierten Konzerne bei 56,7 Milliarden Euro. Das hat aktuell die Deka Bank hier in Frankfurt nachgerechnet und das ist ein neuer Rekord. Es seien vor allem die Autobauer, die positiv überraschten und unsere Schätzungen deutlich übertreffen konnten, heißt es. Die größten Dividendenzahler im DAX bleiben Allianz, Deutsche Telekom und Siemens. Die Stadt Frankfurt trauert um die Holocaust-Überlebende Aviva Goldschmidt. Die in Frankfurt lebende Zeitzeugin ist am Dienstag im Alter von 87 Jahren gestorben. Mit ihrem Tod verliert Frankfurt eine prägende Persönlichkeit des jüdischen Lebens, eine engagierte Zeitzeugin und eine wichtige Stimme für Erinnerung, Zusammenhalt und gesellschaftliches Engagement, heißt es in einer Mitteilung der Stadt. Heute wird die Fußball-Weltmeisterschaft in Mexiko-Stadt angepfiffen. Die Frankfurter Statistiker weisen darauf hin, dass mehr als 90% der Frankfurterinnen und Frankfurter einen Bezug zu den antretenden Nationen haben. Die größte Gruppe mit den meisten potenziellen Fans entfällt natürlich auf die deutsche Nationalmannschaft. Deutschlands Gruppengegner Curaçao, die Elfenbeinküste und Ecuador sind mit insgesamt 607 gemeldeten Personen in Frankfurt vertreten.
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2: 19 Grad sind heute die Maximalwerte. Die werden wir im Laufe des Mittags und des Nachmittags erreichen. Da ist es auch dann teilweise etwas ruhiger und etwas trockener heute Morgen. Und auch heute Nacht wird es teilweise nochmal etwas Regen geben. So ein bisschen Niesel ist mit dabei. Aber der Tag selbst an sich ist ganz schön.
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2: Einen wunderschönen guten Morgen. Die Radio Frankfurt Verkehrsredaktion hier. A3 Frankfurt Richtung Würzburg bei der Abfahrt Hanau. Da steht ein defekter PKW. Bitte fahrt besonders vorsichtig. Ansonsten kommt er gut durch. Wir wünschen euch eine angenehme Fahrt.
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2: Blitzer, die haben wir. Und zwar, wenn ihr unterwegs seid in Frankfurt in der Königsteiner Straße, da sind 30 erlaubt. Babenhäuser Landstraße, da sind 50 erlaubt. Und in der Obermainanlage in der 30er-Zone steht ein Blitzanhänger in der 30er-Zone. Und wenn ihr noch was entdeckt, einfach an uns melden an die 069 669 669 669. Gute Fahrt.
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4: Guten Morgen, schön, dass ihr mit dabei seid. Heute ist Donnerstag, der 11. Juni. Heute startet die Fußball-Weltmeisterschaft 2026 in den USA, Mexiko und Kanada. Deutschland startet Sonntag um 19 Uhr gegen Curaçao ins Turnier und gleich quatschen wir drüber, wie ihr die Chancen für unsere Jungs seht. Was denkt ihr? Was ist drin? Wie weit kommen wir? Sprechen wir gleich in 5 Minuten drüber, hier bei mir in der Show. Bin gespannt, was ihr sagt.
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0: Blue Something, Breakfast at Tiffany's. Das ist Radio Frankfurt mit den besten Hits aller Zeiten. Schönen guten Morgen euch. Also, auf geht's. Heute geht's los. Heute startet die 23. Fußball-Weltmeisterschaft in den USA, Mexiko und Kanada. Eröffnungsspiel heute Abend, 21 Uhr, Mexiko gegen Südafrika. Und das erste Deutschlandspiel dann am Sonntag, 19 Uhr, gegen Curaçao. Und die Frage an euch, was glaubt ihr denn? Wie wird Deutschland bei dieser WM abschneiden?
1: Ich glaube irgendwie nicht, dass sie gewinnen werden, weil ja, es gibt halt einfach bessere Mannschaften, aber ich glaube schon, dass wir weit kommen werden.
2: Wir schaffen es unter die letzten vier, aber dann geht uns die Luft aus.
3: Vorrunde, sofortiger Knockout. Ah.
4: Deutschland hat relativ gute Chancen, sie haben ein gutes Team. Ich denke, das Viertelfinale oder Halbfinale sollte auf jeden Fall drin liegen.
5: Ich glaube, sie kommen nicht so weit. Ich sag, die Gruppenphase überstehen sie und dann scheiden sie aus.
6: Wenn es gut läuft, kann sogar alles passieren. So realistisch, so Viertelfinale.
7: Du, wir gewinnen das, sage ich.
0: So nämlich. So, was sagt ihr? Wie weit kommt Deutschland bei dieser Fußball-Weltmeisterschaft? WhatsApp, gerne zu mir in die Show. 069 und dreimal die 669.

0: Das ist der Sound von Radio Frankfurt. Guten Morgen euch mit Mike and the Mechanics und Silent Running. Schön, dass ihr dabei seid. So, vielleicht darf euer Hund ja heute ausnahmsweise mit zur Arbeit. Wenn ihr es noch nicht getan habt, ruft mal kurz die Chefin oder den Chef an, ob das klar geht. Denn heute ist der Aktionstag Kollege Hund, ins Leben gerufen vom Deutschen Tierschutzbund. Dieser Tag heute soll für mehr Akzeptanz von Hunden in der Arbeitswelt werben, sodass die nicht alleine zu Hause warten müssen, bis Herrchen oder Frauchen zurückkommt. Außerdem belegen Studien, dass Hunde am Arbeitsplatz die Zufriedenheit der Mitarbeitenden, deren Motivation und das Arbeitsklima fördern. Also, heute der Aktionstag Kollege Hund. Entspannten Arbeitstag wünsche ich euch.
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0: Die aktuellen Temperaturen haben wir nachgemessen und zwar derzeit im Nordend sind wir bei 13 Grad.
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2: Ich bin Katrin Müller. Das iranische Militär hat die Straße von Hormuz als Reaktion auf die jüngsten US-Angriffe komplett gesperrt. Jedes Schiff, das die Meerenge zu passieren versuche, werde angegriffen, hieß es in einer Erklärung der iranischen Militärführung. Die USA hatten zuvor neue Angriffe im Süden des Landes begonnen.
3: Nach heftigen US-Angriffen auf Hafenstädte entlang der iranischen Südküste blockiert der Iran die wichtige Transportroute für Öl und Gas komplett, was die USA dementieren. Zuvor hatte Präsident Trump erklärt, das US-Militär habe zahlreichen Handelsschiffen in geheimer Mission die Durchfahrt ermöglicht. Die Straße von Hormuz ist ein zentraler Streitpunkt bei den Verhandlungen. Eine Einigung scheint in weite Ferne gerückt, auch wenn Trump behauptet, der Iran habe ihn angerufen und um einen Stopp der Bombardierungen gebeten. Die US-Angriffswelle sei begrenzt, sagt Trump. Aus den USA, Tina Eck.
2: Der Tankrabatt fällt wie geplant Ende des Monats weg, das berichtet die Bild. Nach langen Beratungen habe man sich entschieden, den Tankrabatt wie geplant am 30. Juni auslaufen zu lassen, sagte Unionsfraktionsvize Sepp Müller der Zeitung. Bei einem möglichen starken Preisanstieg könne man aber schnell reagieren, auch in den Sommerferien, so Müller. Die Spitzen der schwarz-roten Koalition haben weitere Gespräche mit Arbeitgebern und Gewerkschaften über Reformen vereinbart. Das teilte ein Regierungssprecher nach den Beratungen am Abend im Kanzleramt mit.
4: Mehr als 3 Stunden dauerten die Gespräche. Konkrete Ergebnisse gab es nicht, aber die konstruktive und konzentrierte Atmosphäre wurde gelobt. Es geht um viel. Bis zur Sommerpause will Schwarz-Rot grundlegende Reformen auf den Weg bringen, etwa bei Steuern und Sozialversicherungen, und sucht deshalb den Schulterschluss mit Arbeitgebern und Gewerkschaften. Deren Interessen liegen aber oft weit auseinander. Trotzdem soll der Dialog weitergehen. In einem waren sich alle einig, sagt SPD-Fraktionschef Miersch. Die Stärkung des Wirtschaftswachstums habe jetzt oberste Priorität. Thomas Brock, Nachrichtenredaktion.
2: Zum Sport. Im legendären Aztekenstadion von Mexiko-Stadt wird heute Abend die bislang größte Fußball-Weltmeisterschaft der Geschichte eröffnet. Die Partie von Mitgastgeber Mexiko gegen Südafrika ist das erste von 104 Spielen des XXL-Turniers. 48 statt wie zuletzt 32 Mannschaften sind bei dem sportlichen Mega-Event dabei. Die USA und Kanada sind die weiteren Gastgeber. Das deutsche Team startet dann am Sonntag gegen Neuling Curaçao in die WM.
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0: Wettertechnisch sind wir heute teilweise sonnig mit dabei, teilweise aber auch regnerisch. Sowohl morgens als auch nachts gibt es immer wieder mal den ein oder anderen Niesel. Über Tag ist es dann eher trocken und sonniger bei bis zu 19 Grad.
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0: Der Blick auf die Straßen aus der Radio Frankfurt Verkehrsredaktion. Einen wunderschönen guten Morgen, liebe Autofahrer. A3 Frankfurt Richtung Würzburg zwischen Rohrbrunn und Markheidenfeld haben wir 4 Kilometer Stau. Da dauert es ein bisschen länger momentan, aber ansonsten kommt er gut durch.
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0: Blitzer gibt es momentan unter anderem Lange Straße, 40er-Zone, Königsteiner Straße in der 30er-Zone oder im Trierischen Hof in der Straße haben wir in der 40er-Zone auch einen stehen. Und wenn ihr noch was entdeckt, einfach uns melden an die 069 669 669 669. Gute Fahrt.
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6: Kurz nach 8 ist es. Guten Morgen zusammen. So, die Kids sind aus dem Haus, haben vorhin wahrscheinlich im Bus noch schnell die Hausaufgaben abgeschrieben. Dementsprechend sieht der Hefteintrag wahrscheinlich auch aus. Und jetzt starten wir gemeinsam rein in diesen Donnerstag mit den besten Hits aller Zeiten. Hier ist Rick Springfield, Love Somebody.
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0: Guten Morgen nach ganz Rhein-Main. Ihr hört Radio Frankfurt. Wir spielen euch die besten Hits aller Zeiten. Ab heute ändert sich ein bisschen was, denn zum Start der Fußball-Weltmeisterschaft in den USA, Kanada und Mexiko gibt's doch einige neue Regeln. Quatschen wir jetzt drüber mit Fabian Schaffer aus unserer Sportredaktion. Welche sind das denn?
1: Also grundsätzlich soll das Spiel schneller werden, es soll weniger Unterbrechungen geben. So gibt es die 5-Sekunden-Regel, wenn der Torhüter den Ball abschlagen oder werfen will. Da zählt der Schiri nach unten, das wird aber eh schon so gehandhabt. Neu ist, dass die Spieler bei Auswechslungen 10 Sekunden Zeit haben, den Platz zu verlassen. Dauert länger, muss der Einwechselspieler mindestens eine Minute bis zur nächsten Spielunterbrechung draußen warten.
0: Okay.
1: Und bei verletzten Spielern darf der behandelte Spieler erst wieder nach einer Minute eingewechselt werden.
0: Na, das ist ja schon mal ein bisschen was. Was ist noch neu?
1: Die Spieler dürfen sich jetzt nicht mehr mit Hand oder Trikot den Mund verdecken, um Lippenlesen zu verhindern. Hintergrund ist der Fall Prestiani. Der Argentinier soll ja Vinicius Junior beleidigt haben. Und sollte ein Team aus Protest gegen den Schiri den Platz verlassen, so wie im Finale des Afrika-Cups, soll es direkt rot geben.
0: Alles klar. Und dann haben wir ja noch die Situation, dass es teilweise richtig heiß wird in den Stadien, ne?
1: Ja, genau. Und deshalb gibt es in jeder Halbzeit nach rund 22 Minuten eine 3-minütige Trinkpause. Und die Nachspielzeit wird dann sicherlich auch wieder ein Thema sein. Bei der letzten WM wurde ja konsequent jede Unterbrechung nachgespielt. Änderungen gibt es übrigens beim VAR, also dem Videoschiedsrichter. Bei Gelb-Rot darf der jetzt eingreifen und die zweite gelbe Karte überprüfen.
0: Dankeschön, Fabian. Und ihr seid jetzt auf dem aktuellsten Stand. Und dann kann es heute Abend losgehen. 21 Uhr mit dem Eröffnungsspiel bei der WM Mexiko gegen Südafrika. Schönen Start euch in diesen Donnerstag mit den besten Hits aller Zeiten. Jetzt Roxette und Joyride. Schönen guten Morgen. Hello.

Stevie Wonder ist das, Part-Time Lover. Ihr hört Radio Frankfurt mit den besten Hits aller Zeiten. Guten Morgen. Und an diesem Morgen haben es einige unserer Radio Frankfurt Stars verdient, ordentlich von uns gefeiert zu werden. Denn in New York werden heute einige Musikerinnen und Musiker in die Songwriter Hall of Fame aufgenommen, weil sie eben unvergessliche Hits geschrieben haben. Mit dabei Alanis Morissette.

0: und Kenny Rogers. Ja, sie alle werden heute in die Songwriter Hall of Fame aufgenommen. In New York wird es dazu eine offizielle Einweihungszeremonie geben. Also herzlichen Glückwunsch an unsere Radio Frankfurt Stars.
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2: Mit Klaus Wente, guten Morgen. Im vergangenen Jahr wurden im Zuständigkeitsbereich des Polizeipräsidiums Frankfurt insgesamt 25.045 Verkehrsunfälle polizeilich registriert. Somit steigt die Anzahl der Verkehrsunfälle um 1.080 oder 4,5% im Vergleich zum Vorjahr. Bei 3.256 Verkehrsunfällen wurden Personen verletzt. Dies entspricht einer Zunahme um 7,8%. 23 Personen erlitten dabei tödliche Verletzungen. Dies ist der höchste Wert seit 10 Jahren, teilt die Polizei mit. Die Gewerkschaft Verdi spitzt den derzeitigen Tarifkonflikt im hessischen Einzelhandel zu. Nach den zahlreichen Streikaktionen in Hessen am vergangenen Streikwochenende wird es heute weiteren Protest anlässlich der Fortsetzung der Tarifverhandlungen geben. Zur Verhandlung findet in Raunheim ab 11 Uhr eine Protestaktion der Beschäftigten mit anschließender Kundgebung statt, so Verdi. Gestern Abend kollidierte ein Motorradfahrer auf der B468 bei Mörfelden-Walldorf mit einem Auto. Nach bisherigen Erkenntnissen fuhr der Motorradfahrer in den Gegenverkehr, um die wartenden Fahrzeuge eines Rückstaus zu überholen. Hierbei kam es zur Kollision zwischen dem entgegenkommenden Auto und dem Motorrad, teilt die Polizei mit. Der Motorradfahrer wurde in ein umliegendes Krankenhaus gebracht. Danach war die B468 zeitweise voll gesperrt.
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3: 19 Grad sind heute die Maximalwerte. Die werden wir im Laufe des Mittags und des Nachmittags erreichen. Da ist es auch dann teilweise etwas ruhiger und etwas trockener heute Morgen. Und auch heute Nacht wird es teilweise noch mal etwas Regen geben. So ein bisschen Niesel ist mit dabei. Aber der Tag selbst an sich ist ganz schön.
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3: Der Blick auf die Straßen aus der Radio Frankfurt Verkehrsredaktion. Einen wunderschönen guten Morgen, liebe Autofahrer. A3 Frankfurt Richtung Würzburg zwischen Rohrbrunn und Markheidenfeld haben wir 4 Kilometer Stau. Da dauert es ein bisschen länger momentan, aber ansonsten kommt er gut durch.
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3: Blitzer, die haben wir. Und zwar, wenn ihr unterwegs seid in Frankfurt in der Königsteiner Straße, da sind 30 erlaubt. Babenhäuser Landstraße, da sind 50 erlaubt. Und in der Obermainanlage in der 30er-Zone steht ein Blitzanhänger in der 30er-Zone. Und wenn ihr noch was entdeckt, einfach an uns melden an die 069 669 669 669. Gute Fahrt.
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5: Guten Morgen, schönen Start in den Donnerstag. Ich muss schon sagen, spendabel ist sie, unsere deutsche Fußballnationalmannschaft. Es gibt ein Geschenk für die Fans, finanziert von der deutschen Fußballnationalmannschaft. Um was es da geht, was es da gibt, das hört ihr gleich in circa 5 Minuten. Dann gibt's nämlich eure tägliche Dosis gute Nachrichten bei mir in den Good News. Also, bleibt mal dabei.
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0: Matt Banneter bei Radio Frankfurt. Wunderschönen guten Morgen mit den besten Hits aller Zeiten. Und wir haben gleich noch mehr davon, unter anderem von Kenny Loggins. Und davor hört ihr gleich noch Picture This mit Michael Schulte.
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0: Zum Start der WM gibt's heute Morgen gute Nachrichten über unsere Nationalelf, denn jetzt kam raus, dass unsere Mannschaft einigen Fans finanziell unter die Arme greifen wird, weil die Bus- und Bahnfahrten zur WM ein kleines Vermögen kosten, das ist teilweise wirklich Wahnsinn, spendiert das DFB-Team Tickets für 600 Fans, die im Fanclub sind, zum letzten Gruppenspiel. Am 25. Juni, wenn Deutschland gegen Ecuador spielt, wird unsere Nationalmannschaft die Kosten für einige Fans übernehmen, um die von New York zur Arena in New Jersey zu bringen. Um mal so einen kleinen Eindruck zu bekommen, der Preis für diese Strecke New York-New Jersey liegt für Hin- und Rückfahrt aktuell bei $98 pro Person. Das ist doch verrückt, oder? Normalerweise kostet eine Busfahrt auf dieser Strecke vor der WM $12,90. Kleiner Unterschied. Bis zu 600 Deutschland-Fans müssen zum letzten Gruppenspiel jetzt gar nichts blechen. Gibt es mehr Fans aus dem Fanclub, dann entscheidet das los.
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0: Die aktuellen Radio Frankfurt Temperaturen gemessen am Frankfurter Hauptbahnhof 14 Grad derzeit.
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2: Ich bin Katrin Müller. Die USA und der Iran haben sich in der zweiten Nacht in Folge heftig gegenseitig beschossen, womit sich der Konflikt trotz der seit 2 Monaten geltenden Waffenruhe gefährlich hochschaukelt. Irans Militär reagierte auf neue US-Angriffe nach eigenen Angaben mit der kompletten Sperrung der Straße von Hormuz sowie mit Gegenattacken auf Ziele in den Golfstaaten Bahrain und Kuwait. Vom US-Militär hieß es dagegen, die Straße von Hormuz sei nicht komplett dicht. Der sogenannte Tankrabatt fällt wie geplant Ende Juni weg. Das haben nach Informationen der Bild die Fraktionen von Union und SPD entschieden. Die Koalition hatte die Spritsteuer im Mai und Juni um knapp 17 Cent pro Liter gesenkt.
3: Die 2 Monate Tankrabatt kosten den Staat rund 1,6 Milliarden Euro. Eine Verlängerung ist nicht drin. Man könne dafür keine Schulden aufnehmen, heißt es aus den Regierungsfraktionen. Damit ist gut möglich, dass es an den Zapfsäulen ab Juli wieder teurer wird. Aber die Koalition zeigt sich für eine mögliche Preisexplosion vorbereitet. Während der Sommerpause könnte es demnach im Bundestag Sondersitzungen geben. Aber was dann kommt? Unklar. Im Gespräch sind verschiedene Entlastungen wie Zuschüsse für Autofahrer mit kleinen Einkommen, eine Erhöhung der Pendlerpauschale oder auch ein Spritpreisdeckel. Ursula Winkler, Nachrichtenredaktion.
2: Die Spitzen der schwarz-roten Koalition haben weitere Gespräche mit Arbeitgebern und Gewerkschaften über Reformen vereinbart. Das teilte ein Regierungssprecher nach Beratungen im Kanzleramt mit. Die Koalition begrüße die Bereitschaft der Wirtschafts- und Gewerkschaftsvertreter, den Reformprozess konstruktiv zu begleiten, hieß es weiter. Union und SPD wollen bis zur Sommerpause grundlegende Reformen auf den Weg bringen. Zum Sport. Heute startet die XXL-Fußball-Weltmeisterschaft in Kanada, Mexiko und den USA. Die große Eröffnung am Abend deutscher Zeit ist in Mexiko-Stadt im Aztekenstadion. Im Auftaktspiel trifft Co-Gastgeber Mexiko auf Südafrika.
4: Eine Megashow soll die Fans vor dem Anpfiff in Stimmung bringen. Popstar Shakira will erstmals den WM-Song Die Die live präsentieren. Mögliche Gewitter und radikale Lehrerproteste überschatten jedoch den Start des Turniers. Die Zufahrtsstraßen zum Stadion sind weitgehend abgesperrt. Auch die Fanmeile im historischen Zentrum der Stadt wird streng überwacht, damit Protestaktionen das Fußballfest nicht beeinträchtigen. Aus Mexiko-Stadt Andreas Osacabrios.
2: Die deutsche Mannschaft startet dann am Sonntag gegen Neuling Curaçao in die WM.
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0: Beim Wetter, da sehen wir heute ein bisschen mehr von der Sonne als gestern, vor allem am Nachmittag und auch am Abend. Heute Morgen macht sie sich noch mal ein bisschen rar und heute Morgen gibt es auch immer wieder mal noch ein bisschen Nieselregen bei bis zu 19 Grad maximal.
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0: Radio Frankfurt, die Verkehrsredaktion hier. Schönen guten Morgen, liebe Autofahrer. A3 Würzburg Richtung Frankfurt. Zwischen Hanau und dem Offenbacher Kreuz haben wir streckenweise stockender Verkehr. Auf der A3 Frankfurt Richtung Köln zwischen Raunheim und dem Wiesbadener Kreuz 2 Kilometer stockend. Und auf der A3 Frankfurt Richtung Würzburg zwischen Frankfurt Süd und dem Offenbacher Kreuz gibt es 1 Kilometer stockenden Verkehr nach einem Unfall. Wir wünschen euch weiterhin eine gute und auch sichere Fahrt.
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0: Blitzer gibt es momentan unter anderem Lange Straße, 40er-Zone, Königsteiner Straße in der 30er-Zone oder im Trierischen Hof in der Straße haben wir in der 40er-Zone auch einen stehen. Und wenn ihr noch was entdeckt, einfach uns melden an die 069 669 669 669. Gute Fahrt!
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6: Kurz nach 9, guten Morgen. Kleine Zeitreise am Donnerstagmorgen ins Jahr 1993. Ihr erinnert euch vielleicht, 1993, Bill Clinton wurde Präsident der USA. In Deutschland wurde die 5-stellige Postleitzahl eingeführt, ja. Akte X, die unheimlichen Fälle des FBI liefen das erste Mal im Fernsehen. Und, auch das passierte 1993, die Pet Shop Boys haben ihre Version von Go West rausgebracht. Und die hört ihr jetzt.
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0: Nena, am Donnerstagmorgen, irgendwie, irgendwo, irgendwann, ihr hört Radio Frankfurt mit den besten Hits aller Zeiten. Danke euch fürs Einschalten. Heute geht's also los. Heute startet die Fußball-Weltmeisterschaft 2026 in den USA, Mexiko und Kanada. Felix Rockenkamm aus der Radio Frankfurt Sportredaktion. Es sind ja auch einige Eintracht-Spieler dabei, ne?
1: Insgesamt ganze 8 Stück. Théâtre für Belgien, Chaibi für Algerien, Skiri Tunesien, Uzun spielt für die Türkei, Doan ist für Japan nominiert, Aurel Amenda für die Schweiz, Neil Brown fürs DFB-Team und Jupp Amaimouni für Marokko. Und das freut natürlich Eintracht-Sportchef Markus Krösche.
2: Grundsätzlich natürlich für uns als Eintracht Frankfurt natürlich herausragend, dass wir viele Spieler bei der WM haben. Und gerade Jupp, ich meine, für den ist es ja schon eine Traumreise, aus der dritten Liga im Winter dann dementsprechend viele Bundesligaspiele gemacht zu haben und dann jetzt auch bei der WM dabei zu sein. Von daher ist das natürlich auch ein gutes Zeichen, dass wir sehr viele gute Jungs auch dabei haben, die auch auf internationalem Parkett ihre Leistung jetzt zeigen können, vor allem bei so einem großen Turnier. Von daher freut mich das nicht natürlich für die Jungs, aber für alle, die jetzt bei der WM dabei sind.
1: Ja, Amaimounis Traumaufstieg ist schon echt der Rede wert. Nene Brown wird wohl gute Chancen auf Einsatzzeit bekommen. In den Testspielen gegen Finnland und die USA hat er gespielt und auch eine sehr gute Leistung gezeigt. Den ersten Auftritt des DFB-Teams, den gibt's dann am Sonntag gegen Curaçao.
0: Danke dir, Felix. Und heute geht's dann schon los bei der Fußball-Weltmeisterschaft 2026 mit dem Eröffnungsspiel 21 Uhr Anpfiff, dann Mexiko gegen Südafrika. So, schönen Start in diesen Donnerstag mit den besten Hits aller Zeiten. 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

0: Guten Morgen mit Cher, If I Could Turn Back Time bei Radio Frankfurt. Das sind die besten Hits aller Zeiten für euch. So, jetzt ist es offiziell. Der Tankrabatt ist bald Geschichte. Könnte also sein, dass die Benzinpreise zu den Sommerferien wieder hochgehen. Es wurde viel diskutiert. Jetzt die Info, dass der Tankrabatt Ende Juni auslaufen soll. CDU-Fraktionsvize Sepp Müller sagte, man könne es sich in der aktuellen Lage nicht leisten, Schulden für eine Verlängerung aufzunehmen. Es gab aber auch eine Warnung an die Mineralölkonzerne. Es heißt, sollte es nach Auslaufen des Tankrabatts deutliche Preissteigerungen geben, sei man vorbereitet, um das zu stoppen. Auch in den Sommerferien und auch in der sitzungsfreien Zeit. Also am 30. Juni wird der Tankrabatt auslaufen.
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2: Mit Klaus Wente, guten Morgen. Im vergangenen Jahr wurden im Zuständigkeitsbereich des Polizeipräsidiums Frankfurt insgesamt 25.045 Verkehrsunfälle polizeilich registriert. Somit steigt die Anzahl der Verkehrsunfälle um 1.080 oder 4,5% im Vergleich zum Vorjahr. Bei 3.256 Verkehrsunfällen wurden Personen verletzt. Dies entspricht einer Zunahme um 7,8%. 23 Personen erlitten dabei tödliche Verletzungen. Dies ist der höchste Wert seit 10 Jahren, teilt die Polizei mit. Die Gewerkschaft Verdi spitzt den derzeitigen Tarifkonflikt im hessischen Einzelhandel zu. Nach den zahlreichen Streikaktionen in Hessen am vergangenen Streikwochenende wird es heute weiteren Protest anlässlich der Fortsetzung der Tarifverhandlungen geben. Zur Verhandlung findet in Raunheim ab 11 Uhr eine Protestaktion der Beschäftigten mit anschließender Kundgebung statt, so Verdi. Gestern Abend kollidierte ein Motorradfahrer auf der B468 bei Mörfelden-Walldorf mit einem Auto. Nach bisherigen Erkenntnissen fuhr der Motorradfahrer in den Gegenverkehr, um die wartenden Fahrzeuge eines Rückstaus zu überholen. Hierbei kam es zur Kollision zwischen dem entgegenkommenden Auto und dem Motorrad, teilt die Polizei mit. Der Motorradfahrer wurde in ein umliegendes Krankenhaus gebracht. Danach war die B468 zeitweise voll gesperrt.
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3: 19 Grad sind heute die Maximalwerte. Die werden wir im Laufe des Mittags und des Nachmittags erreichen. Da ist es auch dann teilweise etwas ruhiger und etwas trockener heute Morgen. Und auch heute Nacht wird es teilweise nochmal etwas Regen geben. So ein bisschen Niesel ist mit dabei. Aber der Tag selbst an sich ist ganz schön.
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3: Radio Frankfurt, die Verkehrsredaktion hier. Schönen guten Morgen, liebe Autofahrer. A3 Würzburg Richtung Frankfurt. Zwischen Hanau und dem Offenbacher Kreuz haben wir streckenweise stockender Verkehr. Auf der A3 Frankfurt Richtung Köln zwischen Raunheim und dem Wiesbadener Kreuz 2 Kilometer stockend. Und auf der A3 Frankfurt Richtung Würzburg zwischen Frankfurt Süd und dem Offenbacher Kreuz gibt es 1 Kilometer stockenden Verkehr nach einem Unfall. Wir wünschen euch weiterhin eine gute und auch sichere Fahrt.
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3: Blitzer, die haben wir. Und zwar, wenn ihr unterwegs seid in Frankfurt in der Königsteiner Straße, da sind 30 erlaubt. Babenhäuser Landstraße, da sind 50 erlaubt. Und in der Obermainanlage in der 30er-Zone steht ein Blitzanhänger in der 30er-Zone. Und wenn ihr noch was entdeckt, einfach an uns melden an die 069 669 669 669. Gute Fahrt.
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5: Guten Morgen, schön, dass ihr mit dabei seid. Heute ist Donnerstag, der 11. Juni. Heute startet die Fußball-Weltmeisterschaft 2026 in den USA, Mexiko und Kanada. Deutschland startet Sonntag um 19 Uhr gegen Curaçao ins Turnier. Und gleich quatschen wir drüber, wie ihr die Chancen für unsere Jungs seht. Was denkt ihr? Was ist drin? Wie weit kommen wir? Sprechen wir gleich in 5 Minuten drüber, hier bei mir in der Show. Bin gespannt, was ihr sagt.
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0: Eure Lieblingshits jeden Morgen hier bei Radio Frankfurt. The Cure, Friday, I'm in Love. Das sind die besten Hits aller Zeiten. Wunderschönen guten Morgen. Also, auf geht's. Heute geht's los. Heute startet die 23. Fußball-Weltmeisterschaft in den USA, Mexiko und Kanada. Eröffnungsspiel heute Abend, 21 Uhr, Mexiko gegen Südafrika. Und das erste Deutschlandspiel dann am Sonntag, 19 Uhr, gegen Curaçao. Und die Frage an euch, was glaubt ihr denn? Wie wird Deutschland bei dieser WM abschneiden?
1: Ich glaube irgendwie nicht, dass sie gewinnen werden. What? Weil ja, es gibt halt einfach bessere Mannschaften. Aber ich glaube schon, dass sie weit kommen werden.
2: Wir schaffen es unter die letzten vier, aber dann geht uns die Luft aus.
3: Vorrunde, sofortiger Knockout. Ah.
4: Deutschland hat relativ gute Chancen. Sie haben ein gutes Team. Ich denke, das Viertelfinale oder Halbfinale sollte auf jeden Fall drin liegen.
5: Ich glaube, sie kommen nicht so weit. Ich sag, die Gruppenphase überstehen sie und dann scheiden sie aus.
6: Wenn es gut läuft, kann sogar alles passieren. So realistisch, so Viertelfinale.
7: Du, wir gewinnen das, sage ich.
0: So nämlich. So, was sagt ihr? Wie weit kommt Deutschland bei dieser Fußball-Weltmeisterschaft? WhatsApp, gerne zu mir in die Show. 069 und dreimal die 669.
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0: Duran Duran bei Radio Frankfurt. Die besten Hits aller Zeiten für euch. Guten Morgen. So, vielleicht darf euer Hund ja heute ausnahmsweise mit zur Arbeit. Wenn ihr es noch nicht getan habt, ruft mal kurz die Chefin oder den Chef an, ob das klar geht. Denn heute ist der Aktionstag Kollege Hund, ins Leben gerufen vom Deutschen Tierschutzbund. Dieser Tag heute soll für mehr Akzeptanz von Hunden in der Arbeitswelt werben, sodass die nicht alleine zu Hause warten müssen, bis Herrchen oder Frauchen zurückkommt. Außerdem belegen Studien, dass Hunde am Arbeitsplatz die Zufriedenheit der Mitarbeitenden, deren Motivation und das Arbeitsklima fördern. Also, heute der Aktionstag Kollege Hund. Entspannten Arbeitstag wünsche ich euch.
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0: Gutes euch nach Flörsheim. Aktuell einmal 40 Grad bei euch vor der Haustür gemessen.
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2: Ich bin Katrin Müller. Heute ist es soweit, die XXL-Fußball-Weltmeisterschaft in Kanada, Mexiko und den USA startet. Die große Eröffnung am Abend deutscher Zeit ist in Mexiko-Stadt im Aztekenstadion. Im Auftaktspiel trifft Co-Gastgeber Mexiko auf Südafrika. Die deutsche Mannschaft greift dann am Sonntag ins Turnier ein.
3: Direkt nach dem Mittagstraining bekommen die Spieler einen halben Tag frei und können sich das Eröffnungsspiel in ihrem Quartier anschauen, im Graylin Estate. Auf mehreren Leinwänden, eine ist direkt am Pool. Abwehrmann David Raum glaubt, dass mit dem ersten Spiel die WM-Stimmung richtig steigen wird. Die Welt sei bereit. Auch die deutsche Mannschaft, die fühlt sich in der schwülen Hitze in North Carolina sichtbar wohl. Es gibt keine Verletzten und alle fiebern dem ersten Gruppenspiel entgegen. Aus Winston-Salem, Thomas Bremser.
2: SPD-Chefin Bärbel Baas deutet mögliche weitere Maßnahmen zur Entlastung der Verbraucher nach dem geplanten Aus des Tankrabatts Ende Juni an. Sollten die Energiepreise weiter steigen, werde man über die Maßnahme noch einmal reden müssen, sagte die Arbeitsministerin im ZDF.
4: Wir werden natürlich darauf schauen, was heißt das für, sag mal, Reserven, für Lieferketten, weil der Konflikt geht ja weiter. Und deshalb werden wir sicherlich auch bis zur Sommerpause und auch darüber hinaus die Lage beobachten und natürlich auch andere Entscheidungen vielleicht noch treffen.
2: Weiter bestehen bleibt erstmal die neue 12-Uhr-Regel, nach der Tankstellen die Preise nur noch einmal am Tag erhöhen dürfen. Der ADAC hat in einer Studie ermittelt, dass die Preissprünge bei Sprit dadurch aber so groß wie nie sind. Bei Diesel liegen zwischen Tageshöchst- und Tiefstpreis im Schnitt mehr als 18 Cent pro Liter, bei Super E10 fast 15 Cent. Im Zehen ringen um eine Vereinbarung zum Ende des Iran-Kriegs erweist sich eine Waffenruhe zwischen den USA und dem Iran weiter als brüchig. Zuletzt haben Irans Streitkräfte nach eigenen Angaben als Reaktion auf US-Angriffe im Süden des Landes Ziele in den Golfstaaten Bahrain und Kuwait angegriffen. Zuvor hatte das US-Militär iranische Behauptungen zurückgewiesen, die Straße von Hormuz sei vollständig gesperrt. Nach dem großflächigen Stromausfall infolge eines Brands in einem Umspannwerk in Reutlingen sind alle Haushalte und Betriebe nun wieder am Netz. Seit dem späten Abend seien auch die restlichen rund 50 betroffenen Gewerbekunden wieder versorgt, teilten die Netzbetreiber mit. Die Ermittler von Generalstaatsanwaltschaft und Landeskriminalamt Stuttgart gehen mittlerweile davon aus, dass der Brand in dem Umspannwerk gelegt wurde.
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5: Ich bin Klaus Bente, guten Morgen. DAX-Dividendenrekord, das Ausschüttungsniveau für die Aktionäre liegt nach den Hauptversammlungen der im DAX notierten Konzerne bei 56,7 Milliarden Euro. Das hat aktuell die DekaBank hier in Frankfurt nachgerechnet und das ist ein neuer Rekord. Es seien vor allem die Autobauer, die positiv überraschten und unsere Schätzungen deutlich übertreffen konnten, heißt es. Die größten Dividendenzahler im DAX bleiben Allianz, Deutsche Telekom und Siemens. Heute wird die Fußball-Weltmeisterschaft in Mexiko-Stadt angepfiffen. Die Frankfurter Statistiker weisen darauf hin, dass mehr als 90% der Frankfurterinnen und Frankfurter einen Bezug zu den antretenden Nationen haben. Die größte Gruppe mit den meisten potenziellen Fans entfällt natürlich auf die deutsche Nationalmannschaft. Deutschlands Gruppengegner Curaçao, die Elfenbeinküste und Ecuador sind mit insgesamt 607 gemeldeten Personen in Frankfurt vertreten.
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0: Heute ist eigentlich recht schön bei uns. Ein paar Wolken sind mit dabei, aber es bleibt weitgehend trocken. Erst in der kommenden Nacht, da kommt dann der Regen auf. 18 Grad kriegen wir heute tagsüber hier in Frankfurt. In der kommenden Nacht bei 13 Grad wird es dann regnen und das auch morgen am Freitag den ganzen Tag. Also wir kriegen erst morgen Abend vielleicht nochmal ein paar Sonnenstrahlen. 18 Grad auch die Temperaturen morgen. Das Wochenende sieht ja schon mal besser aus. Auf jeden Fall der Samstag, da gibt es einen freundlichen Sonnenwolken. Wolkenmix bei wieder 25 Grad und am Sonntag, da wird es auch etwas wechselhafter, aber trocken bei 21 Grad.
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0: Ich wünsche einen schönen Vormittag auf die Straße, liebe Autofahrer. Und geduldig müsst ihr momentan sein auf der A60 zwischen Mainz-Laubenheim und dem Rüsselsheimer Dreieck. Da braucht ihr nämlich momentan 24 Minuten länger. In der Gegenrichtung, da sind wir momentan bei 7 Minuten bis kurz vor Bischofsheim. In der Frankfurter City momentan nichts Größeres als 5 Minuten. Das heißt, da seid ihr hoffentlich überall gut und auch schnell durch.
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0: Fahrt nicht so schnell. Aktuell wird geblitzt in Offenbach in der Mülheimer Straße, dort in der 50er-Zone. Und in Bischofsheim, da steht ein Blitzer momentan in der Goethestraße. Dort ist 30 erlaubt. Und wenn ihr noch was habt für uns, Staus oder Blitzer, sagt uns gerne Bescheid. Schickt uns eine WhatsApp an die 069 und dreimal die 669. Gute Fahrt.
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0: Schönen Donnerstagvormittag euch. Andi Schmidt ist hier und ihr solltet jetzt ganz genau aufpassen, wenn ihr einen 200-Euro-Gutschein für euer Team zum Burgeressen zur Radio Frankfurt Mittagspause in der Traumkuh im Main-Taunus-Zentrum gewinnen möchtet. Denn die Chancen stehen jetzt gut, dass in der nächsten halben Stunde unsere Pausenglocke ertönt und ihr dann ganz schnell eine WhatsApp schicken müsst an die 069 und dreimal die 669, damit ihr euch für euer Team qualifizieren könnt, denn morgen ist das große Wochenfinale. Das heißt, nur noch heute und morgen gibt es die Chance mitzumachen, denn morgen Nachmittag haben wir ja unseren Wochengewinner. Also ganz genau aufpassen und sobald dann die Pausenglocke kommt, ganz schnell die WhatsApp schicken mit dem Stichwort Mittagspause. Bis dahin und jetzt erstmal wieder die besten Hits aller Zeiten mit Lady Gaga und ABC The Look of Love.
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0: Musik aus Top Gun, Maverick, Lady Gaga und Hold My Hand. 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
2: Unsere Zahl des Tages ist heute die 48, denn D-Kicks Frankfurt betreibt mit 48 Exabyte Traffic und fast 1100 angeschlossenen Netzen nicht nur den größten Internetknoten in Europa, sondern ist auch eine der wichtigsten globalen Drehscheiben für digitale Informationsflüsse. Ein Exabyte entspricht einer Milliarde Gigabyte. 48 Exabyte Datenvolumen im Frankfurter Internetknoten D-Kicks. Die 48 ist heute unsere Zahl des Tages.
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0: ist Radio Frankfurt. Schönen Donnerstagvormittag. So, ich hoffe, ihr habt mir jetzt schon eine WhatsApp geschrieben mit dem Stichwort Mittagspause an die 069 und dreimal die 669. Vor Freddie Mercury war ja die Pausenglocke gewesen. Wie? Noch nicht? Dann, okay. Letzte Chance, jetzt noch ganz schnell in den nächsten 30 Sekunden mir diese WhatsApp zu schreiben. 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Jetzt ganz schnell die WhatsApp an die 069, dreimal die 669. 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
1: Heute gibt es einen freundlichen Sonne-Wolken-Mix. Die Wolken werden zwar hier und da mal ein bisschen dominieren, aber trotzdem, die Sonne kann sich durchsetzen. Es bleibt am Nachmittag auch trocken bei maximal 18 Grad. In der zweiten Nachthälfte, da ziehen dann Regenschauer rein und die werden auch morgen den Freitag uns dominieren hier in Frankfurt. 18 Grad werden es morgen, Regenschirmpflicht, und erst ab Samstag wird es dann wieder sonniger, aber auch wärmer. 25 Grad können wir zum Start ins Wochenende erwarten.
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1: Ich wünsche einen schönen Vormittag auf die Straße, liebe Autofahrer. Und geduldig müsst ihr momentan sein auf der A60 zwischen Mainz-Laubenheim und dem Rüsselsheimer Dreieck. Da braucht ihr nämlich momentan 24 Minuten länger. In der Gegenrichtung, da sind wir momentan bei 7 Minuten bis kurz vor Bischofsheim. In der Frankfurter City momentan nichts Größeres als 5 Minuten. Das heißt, da seid ihr hoffentlich überall gut und auch schnell durch.
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1: Fahrt nicht so schnell. Aktuell wird geblitzt in Offenbach in der Mülheimer Straße, dort in der 50er-Zone. Und in Bischofsheim, da steht ein Blitzer momentan in der Goethestraße. Dort ist 30 erlaubt. Und wenn ihr noch was habt für uns, Staus oder Blitzer, sagt uns gerne Bescheid. Schickt uns eine WhatsApp an die 069 und dreimal die 669. Gute Fahrt!
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3: Noch wenig Bewegung am deutschen Aktienmarkt. Der DAX gibt vorerst um vernachlässigbare 0,1% auf 24.171 Punkte nach. Negativ am Persischen Golf kommt es wieder zu Kampfhandlungen zwischen den USA und dem Iran. Und an den asiatischen Börsen ging heute der Ausverkauf der Technologiewerte weiter. Hier warten die Anleger erst einmal ab, was die EZB heute mit den Leitzinsen im Euroraum macht. Da könnte es eine Zinserhöhung geben. Klar zulegen können vorerst noch Siemens Energy, Rheinmetall und BASF. Deutlichere Kursabschläge sehen wir im frühen Handel bei SAP, Deutscher Telekom und BMW. Der Euro bleibt am Vormittag mit einem $1,1545 stabil. Aus Frankfurt, Klaus Bente.
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0: Unendliche Geschichte. Neverending Story von Liman aus den 80ern. Hier bei Radio Frankfurt. Wir spielen sie die besten Hits aller Zeiten. Sie ist klein, schwarz-weiß gestreift und sticht auch tagsüber. Die asiatische Tigermücke, immer wieder heißt es, sie breitet sich in Deutschland aus. Aber wie groß ist das Problem denn wirklich und was kann man denn selbst dagegen tun? Das klären wir jetzt in unserem Alltagscheck.
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0: Marco, sag mal, müssen wir uns wegen der Tigermücke denn Sorgen machen?
2: Also Panik ist nicht angebracht, aber ernst nehmen sollte man das Thema schon. Die asiatische Tigermücke kann theoretisch Krankheiten wie Dengue oder Chikungunya-Fieber übertragen. In Deutschland ist aber entscheidend, bisher geht es vor allem um die Ausbreitung der Mücke selbst, nicht um die großen Krankheitsausbrüche. Aktuell gibt es zum Beispiel Berichte über weitere Funde und etablierte Populationen in Teilen von Nordrhein-Westfalen, aber auch vor allem im Rheinland. Auch in Süddeutschland, Rheinland-Pfalz und Hessen und anderen Regionen wurde die Art bereits nachgewiesen. Durch wärmere Sommer und mildere Winter kann sie sich eben leichter auch halten.
0: Und was kann man denn konkret tun, damit sie sich nicht weiter ausbreitet?
2: Also das Wichtigste passiert im Garten, auf dem Balkon oder im Hof. Stehendes Wasser sollte man vermeiden. Die Tigermücke braucht keine großen Teiche, ihr reichen auch kleine Wasserstellen. Untersetzer, Eimer, Gießkannen, Regentonnen, alte Reifen oder auch verstopfte Dachrinnen. Also regelmäßig alles ausleeren, abdecken oder auch sauber halten. Weil die Tigermücke tagsüber aktiv ist, helfen außerdem lange, helle Kleidung und Mückenschutzmittel, wenn man in betroffenen Gebieten draußen ist. Wer eine verdächtige Mücke findet, kann sie auch beim Mückenatlas einsenden. Das hilft der Forschung, die Verbreitung besser zu verfolgen.
0: Dankeschön, Marco. Und morgen geht's ums Baden in Flüssen und Seen und warum das selbst für gute Schwimmer gefährlich werden kann.
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0: Gute zu euch nach Fächerheim. Aktuell haben wir 15 Grad bei euch vor der Haustür gemessen.
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2: Ich bin Katrin Müller. Bundeskanzler Friedrich Merz wirbt nach dem Treffen der Koalitionsspitzen mit den Sozialpartnern für Reformbereitschaft aller in Deutschland. Merz machte in seiner Regierungserklärung im Bundestag deutlich, dass die Zeit dränge.
3: Wir wollen in dieser Wahlperiode das Fundament unseres Landes so erneuern, dass es wieder für viele Jahre, vielleicht sogar für ein Jahrzehnt trägt. Und wir wollen es so tun, dass wir jeden ermutigen und ermuntern, daran teilzunehmen und seinen Beitrag zu leisten.
2: Jeden Tag gingen Arbeitsplätze in der Industrie verloren, Unternehmen geben angesichts hoher Kosten und Bürokratielasten auf, erklärte Merz. Das dürfe so nicht weitergehen. Tanken kann je nach Uhrzeit inzwischen deutlich teurer oder günstiger sein. Seit der neuen 12-Uhr-Regel sind die Preissprünge laut ADAC so groß wie nie. Bei Diesel liegen zwischen Tageshöchst- und Tiefstpreis im Schnitt mehr als 18 Cent pro Liter. Bei Super E10 fast 15 Cent.
4: Wer sparen will, sollte den richtigen Zeitpunkt erwischen. Laut ADAC sind die Preise meist kurz vor Mittag am niedrigsten. Bei einer Tankfüllung von 50 Litern lassen sich so im Schnitt mehr 7 Euro bei Benzin und über 9 Euro bei Diesel sparen. Der Autoclub sieht die starken Ausschläge trotzdem kritisch. Ende Juni fällt der Tankrabatt aber auch schon wieder weg. Dann könnte Sprit erneut teurer werden. Der Tankstellenverband rechnet damit, dass sich die Spritpreise danach bei rund 2 Euro pro Liter einpendeln könnten. Zoe Tassovali, Nachrichtenredaktion.
2: Nach einem Zusammenstoß zweier Busse in Oberbayern ist nach Polizeiangaben keiner der Verletzten mehr in akuter Lebensgefahr. Die Unfallstelle sei geräumt. Die beteiligten Busse würden nun von einem Gutachter untersucht. Gestern waren in einer Kurve bei Hilbertshausen im Landkreis Dachau ein mit Kindern besetzter Reisebus und ein entgegenkommender Linienbus ohne Fahrgäste zusammengeprallt. Ein Zweitklässler starb. Eine Lehrerin und zwei weitere Kinder wurden schwer verletzt. Zum Sport. Heute startet die XXL-Fußball-Weltmeisterschaft in Kanada, Mexiko und den USA. Die große Eröffnung am Abend deutscher Zeit ist in Mexiko statt im Aztekenstadion. Im Auftaktspiel trifft Co-Gastgeber Mexiko auf Südafrika. Die deutsche Mannschaft startet dann am Sonntag gegen Neuling Curaçao in die WM.
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5: Mit Klaus Wente, guten Tag. Im vergangenen Jahr wurden im Zuständigkeitsbereich des Polizeipräsidiums Frankfurt insgesamt 25.045 Verkehrsunfälle polizeilich registriert. Somit steigt die Anzahl der Verkehrsunfälle um 1.080 oder 4,5% im Vergleich zum Vorjahr. Bei 3.256 Verkehrsunfällen wurden Personen verletzt. Dies entspricht einer Zunahme um 7,8%. 23 Personen erlitten dabei tödliche Verletzungen. Dies ist der höchste Wert seit 10 Jahren, teilt die Polizei mit. Die Gewerkschaft Verdi spitzt den derzeitigen Tarifkonflikt im hessischen Einzelhandel zu. Nach den zahlreichen Streikaktionen in Hessen am vergangenen Streikwochenende wird es heute weiteren Protest anlässlich der Fortsetzung der Tarifverhandlungen geben. Zur Verhandlung findet in Raunheim ab 11 Uhr eine Protestaktion der Beschäftigten mit anschließender Kundgebung statt, so Verdi.
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0: Heute ist eigentlich recht schön bei uns. Ein paar Wolken sind mit dabei, aber es bleibt weitgehend trocken. Erst in der kommenden Nacht, da kommt dann der Regen auf. 18 Grad kriegen wir heute tagsüber hier in Frankfurt. In der kommenden Nacht bei 13 Grad wird es dann regnen und das auch morgen am Freitag den ganzen Tag. Also wir kriegen erst morgen Abend vielleicht nochmal ein paar Sonnenstrahlen. 18 Grad auch die Temperaturen morgen. Das Wochenende sieht ja schon mal besser aus. Auf jeden Fall der Samstag, da gibt es einen freundlichen Sonne-Wolken-Mix bei wieder 25 Grad. Und am Sonntag, da wird es auch etwas wechselhafter, aber trocken bei 21 Grad.
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0: Hallo und einen schönen Vormittag auf die Straße, liebe Autofahrer. Kurzes Update aus der Radio Frankfurt Verkehrsredaktion. Ein bisschen Stau auf der A3 zwischen Raunheim und dem Frankfurter Flughafen. Hier aktuell bitte mal 6 Minuten mehr Zeit einplanen. Und auf der A5 zwischen dem Nordwestkreuz Frankfurt und Bad Homburger Kreuz, da haben wir 6 Minuten Verzögerung. In der Frankfurter City nur ein bisschen auf der Hanauer Landstraße stadteinwärts mit 7 Minuten. Alles andere ist unter 5 Minuten.
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0: Nicht zu schnell fahren, aktuell in Eckenheim, Sigmund-Freud-Straße in der 30er-Zone, da wird nämlich momentan geblitzt, und in Schwanheim, und zwar zur Frankenfurt, dort in der 30er. Dankeschön fürs Melden. Habt ihr auch noch was für uns, Staus oder Blitzer, dann gerne durchgeben. Ihr könnt uns einfach eine WhatsApp schicken an die 069 und dreimal die 669. Gute Fahrt.
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0: Das Warten hat endlich ein Ende. Ab heute Abend regiert zu Hause im Fernseher wie die Fußball-WM. Ja, für viele ist es einfach so. Ne? Bei Crackern, bei Bier und allem, was dazugehört, wird jedes Spiel geschaut. Ja, macht ja auch irgendwo Spaß. So, die nächsten Wochen sind dafür dann reserviert. Es sind aber auch einige Spieler bei der Weltmeisterschaft von Eintracht Frankfurt mit dabei. Ja, und wer das ist und auf was wir uns denn freuen können die nächsten Wochen, das weiß unser Sportreporter Felix Rockenkamm jetzt gleich in wenigen Minuten. Vorher die Weather Girls. Und wir freuen uns auf George Michael. Andi Schmidt ist hier. Hi.

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0: Radio Frankfurt, die besten Hits aller Zeiten mit den Weather Girls, It's Raining Men. Das Warten hat ein Ende. Heute Abend geht's los. Die Fußball-Weltmeisterschaft größer und imposanter denn je. So zumindest der Plan. Insgesamt gibt's 48 Nationen mit 1248 Spielern, die an den Start gehen. So viele wie noch nie zuvor. Radio Frankfurt Sportreporter Felix Rockenkamp. Da sind ja auch einige von unserer Eintracht dabei, ne?
1: Insgesamt ganze 8 Stück. Théâtre für Belgien, Chaibi für Algerien, Skiri Tunesien, Usun spielt für die Türkei, Doan ist für Japan nominiert, Aurel Amenda für die Schweiz, Neil Brown fürs DFB-Team und Jupp Amaimouni für Marokko. Und das freut natürlich Eintracht-Sportchef Markus Krösche.
2: Grundsätzlich natürlich für uns als Eintracht Frankfurt natürlich herausragend, dass wir viele Spieler bei der WM haben. Und gerade Jupp, ich meine, für den ist es ja schon eine Traumreise aus der dritten Liga im Winter dann dementsprechend viele Bundesligaspiele gemacht zu haben und dann jetzt auch bei der WM dabei zu sein. Von daher ist das natürlich auch ein gutes Zeichen, dass wir sehr viele gute Jungs auch dabei haben, die auch auf internationalem Parkett ihre Leistung jetzt zeigen können, vor allem bei so einem großen Turnier. Von daher freut mich das natürlich für die Jungs, aber für alle, die jetzt bei der WM dabei sind.
1: Ja, Amaimounis Traumaufstieg ist schon echt der Rede wert. Nene Brown wird wohl gute Chancen auf Einsatzzeit bekommen. In den Testspielen gegen Finnland und die USA hat er gespielt und auch eine sehr gute Leistung gezeigt. Den ersten Auftritt des DFB-Teams, den gibt's dann am Sonntag gegen Curaçao.
0: Und wenn wir schon beim DFB-Team sind, wie schätzt du denn die Chancen für das Team Deutschland ein, Felix?
1: Die Chancen auf den Titel, die sind immer da, aber für mich zählt das DFB-Team jetzt nicht zum engsten Kreis der Favoriten. Da sehe ich eher Argentinien, Brasilien, Frankreich, Spanien oder auch Portugal. Aber im erweiterten Kreis, da sind sie allemal. Bei was ich sehr zuversichtlich bin, das ist, dass wir endlich mal wieder ein K.O.-Spiel der deutschen Fußballnationalmannschaft bei einer Weltmeisterschaft sehen. Das letzte, das, jetzt haltet euch alle fest, war am 13. Juli 2014, als Mario Götze uns zum 4. Mal zum Weltmeister gemacht hat.
0: Das ist schon 12 Jahre her. Na, ja, dann wird's mal wieder Zeit. Also, heute Abend geht's los mit der Fußball-Weltmeisterschaft. Ab 21 Uhr spielen Mexiko und Südafrika das erste Spiel dieser Rekord-WM.

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1: Heute gibt es einen freundlichen Sonne-Wolken-Mix. Die Wolken werden zwar hier und da mal ein bisschen dominieren, aber trotzdem, die Sonne kann sich durchsetzen. Es bleibt am Nachmittag auch trocken bei maximal 18 Grad. In der zweiten Nachthälfte, da ziehen dann Regenschauer rein und die werden auch morgen den Freitag uns dominieren hier in Frankfurt. 18 Grad werden es morgen, Regenschirmpflicht, und erst ab Samstag wird es dann wieder sonniger, aber auch wärmer. 25 Grad können wir zum Start ins Wochenende erwarten.
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1: Hallo und einen schönen Vormittag auf die Straße, liebe Autofahrer. Kurzes Update aus der Radio Frankfurt Verkehrsredaktion. Ein bisschen Stau auf der A3 zwischen Rauenheim und dem Frankfurter Flughafen. Hier aktuell bitte mal 6 Minuten mehr Zeit einplanen. Und auf der A5 zwischen dem Nordwestkreuz Frankfurt und Bad Homburger Kreuz, da haben wir 6 Minuten Verzögerung. In der Frankfurter City nur ein bisschen auf der Hanauer Landstraße stadteinwärts mit 7 Minuten. Alles andere ist unter 5 Minuten.
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1: Nicht zu schnell fahren, aktuell in Eckenheim, Sigmund-Freud-Straße in der 30er-Zone, da wird nämlich momentan geblitzt, und in Schwanheim, und zwar zur Frankenfurt, dort in der 30er. Dankeschön fürs Melden. Habt ihr auch noch was für uns, Staus oder Blitzer, dann gerne durchgeben. Ihr könnt uns einfach eine WhatsApp schicken an die 069 und dreimal die 669. Gute Fahrt.
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1: 11. Juni 2007. Marquez sind mit Vayamos Compañeros neu in den Charts. Vayamos Compañeros, hay una nueva música en la ciudad. 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Alphaville, Patrick Nuo, Tokyo Hotel, Depeche Mode, Placebo und. Was das mit Marquez zu tun hat? Naja, mit all diesen Künstlern haben die vier Mitglieder von Marquez vor der Bandgründung zusammengearbeitet. Frontmann Sascha ist Musiker, Komponist und Fotograf. Jahrelang arbeitet er den Stars im Studio zu. Bassist Marco ist Produzent. Vor Marquez arbeitet er vor allem für Funk und Fernsehen und komponiert Jingles und kleine Werbemusikstücke. Keyboarder Christian ist auch Producer und hat Platten von Patrick Nuo, Alphaville und auch Joanna Zimmer produziert. Und Gitarrist Dominik hat Remixe von unter anderem den Hits von Placebo angefertigt. Und diese vier Top-Musiker denken sich, gründen wir doch einfach mal eine Band und singen auf Spanisch. Zwar ist niemand von uns Spanier, aber Sascha hat wenigstens ein italienisches Elternteil und Italien ist gar nicht so weit weg von Spanien, das muss reichen. Und es kommt tatsächlich extrem gut an. Vayamos Compañeros wird der Sommerhit 2007.

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0: Gute zu euch nach Hattersheim. Aktuell sind es 15 Grad bei euch vor der Haustür.
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2: Ich bin Katrin Müller. Heute ist es soweit, die XXL Fußballweltmeisterschaft in Kanada, Mexiko und den USA startet. Die große Eröffnung am Abend deutscher Zeit ist in Mexiko-Stadt im Aztekenstadion. Im Auftaktspiel trifft Co-Gastgeber Mexiko auf Südafrika. Die deutsche Mannschaft greift dann am Sonntag ins Turnier ein.
3: Direkt nach dem Mittagstraining bekommen die Spieler einen halben Tag frei und können sich das Eröffnungsspiel in ihrem Quartier anschauen, im Graylin Estate. Auf mehreren Leinwänden, eine ist direkt am Pool. Abwehrmann David Raum glaubt, dass mit dem ersten Spiel die WM-Stimmung richtig steigen wird. Die Welt sei bereit. Auch die deutsche Mannschaft, die fühlt sich in der schwülen Hitze in North Carolina sichtbar wohl. Es gibt keine Verletzten und alle fiebern dem ersten Gruppenspiel entgegen. Aus Winston-Salem, Thomas Bremser.
2: Bundeskanzler Friedrich Merz wirbt nach dem Treffen der Koalitionsspitzen mit den Sozialpartnern für Reformbereitschaft aller in Deutschland. Merz machte in seiner Regierungserklärung im Bundestag deutlich, dass die Zeit dränge. Jeden Tag gingen Arbeitsplätze in der Industrie verloren. Unternehmen gäben angesichts hoher Kosten und Bürokratielasten auf, erklärte der Kanzler. Das dürfe so nicht weitergehen. SPD-Chefin Bärbel Baas deutet mögliche weitere Maßnahmen zur Entlastung der Verbraucher nach dem geplanten Aus des Tankrabatts Ende Juni an. Sollten die Energiepreise aber weiter stark steigen, werde man über die Maßnahme noch einmal reden müssen, sagte die Arbeitsministerin im ZDF.
4: Wir werden natürlich darauf schauen, was heißt das für, sag mal, Reserven, für Lieferketten, weil der Konflikt geht ja weiter. Und deshalb werden wir sicherlich auch bis zur Sommerpause und auch darüber hinaus die Lage beobachten und natürlich auch andere Entscheidungen vielleicht noch treffen.
2: Weiter bestehen bleibt erstmal die neue 12-Uhr-Regel, nach der Tankstellen die Preise nur noch einmal am Tag erhöhen dürfen. Der ADAC hat in einer Studie ermittelt, dass die Preissprünge bei Sprit dadurch aber so groß wie nie sind. Bei Diesel liegen zwischen Tageshöchst- und Tiefstpreis im Schnitt mehr als 18 Cent pro Liter, bei Super E10 fast 15 Cent. Nach dem großflächigen Stromausfall infolge eines Brands in einem Umspannwerk in Reutlingen sind alle Haushalte und Betriebe nun wieder am Netz. Seit dem späten Abend seien auch die restlichen rund 50 betroffenen Gewerbekunden wieder versorgt, teilten die Netzbetreiber mit. Die Ermittler von Generalstaatsanwaltschaft und Landeskriminalamt Stuttgart gehen mittlerweile davon aus, dass der Brand in dem Umspannwerk gelegt wurde.
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5: Mit Klaus Bente, guten Tag. Gestern Abend kam es zu erneuten Kontrollmaßnahmen der Polizei im Frankfurter Bahnhofsviertel und in der Innenstadt. Insgesamt wurden mehr als 130 Personen kontrolliert. Davon wurden 6 in Haftzellen eingeliefert. Bei den insgesamt 36 Strafanzeigen handelte es sich überwiegend um Delikte aus dem Bereich Drogen sowie Verstöße gegen das Aufenthaltsrecht. Innenminister Roman Poseck erklärte, es gibt weiterhin Schwerstabhängige, die sich wegen der aktuellen Baumaßnahmen nun auf wenige Straßen konzentrieren. Besonders betroffen ist die Nidderstraße. Dort findet die Polizei teilweise bis zu 100 Drogenabhängige vor, die sich auch auf Bürgersteigen und vor Hauseingängen niederlassen. Am erst vor 4 Wochen eröffneten Spielplatz im Schlossgarten in der Hanauer Innenstadt kam es an einem Spielgerät erneut zu gesprühten Schmierereien. Solche Taten sind nicht nur unsozial, sondern auch unverständlich und ungeheuerlich. Wer Spielplätze und andere öffentliche Einrichtungen beschädigt, begeht eine Straftat und schadet der Allgemeinheit, sagte dazu die Hanauer Stadträtin Isabel Hemsley. Die Stadt habe daher umgehend Anzeige gegen Unbekannt erstattet.
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0: Der Nachmittag heute in Frankfurt wird recht freundlich werden. Ein paar Wolken sind unterwegs, aber die bleiben erstmal noch harmlos. Erst in der zweiten Nachthälfte setzt dann Regen ein. Die Temperaturen heute bei 18 Grad und auch morgen am Freitag werden es nicht mehr als 18 Grad. Dabei wird es den ganzen Tag regnen. Also wir haben morgen nur Chancen auf Sonne gegen Abend. Der Samstag dafür wieder die Entschädigung mit ganz viel Sonnenschein und Temperaturen bis 25 Grad.
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0: Hallo und einen schönen Mittag auf die Straße, liebe Autofahrer. Kurzes Update aus der Radio Frankfurt Verkehrsredaktion. Momentan keine größeren Staus auf den Autobahnen und Bundesstraßen, auch nicht in der Frankfurter City. Alles unter 5 Minuten. Wenn ihr irgendwo drin steht, seid ihr recht flott durch.
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0: Nicht zu schnell fahren, aktuell in Eckenheim, Sigmund-Freud-Straße in der 30er-Zone, da wird nämlich momentan geblitzt, und in Schwanheim, und zwar zur Frankenfurt, dort in der 30er. Dankeschön fürs Melden. Habt ihr auch noch was für uns, Staus oder Blitzer, dann gerne durchgeben. Ihr könnt uns einfach eine WhatsApp schicken an die 069 und dreimal die 669. Gute Fahrt.
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0: Ich wünsche euch eine tolle Mittagspause. Habt jetzt richtig viel Spaß, denn wir haben sie natürlich, die besten Hits aller Zeiten, natürlich für euch jetzt mit Zoe Wees und Earth, Wind and Fire. Und da grooven wir uns jetzt so richtig schön in den Mittag. Andi Schmidt ist hier. Hi.

0: Musik von Zoe Wees hier bei Radio Frankfurt. Schönen Donnerstag euch.
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0: In Kastel, da startet heute ein ganz besonderes Fest, und zwar das Urban Art Festival. Das ist weltweit die größte Graffiti- und Street-Art-Festival-Reihe direkt vor unserer Haustür. Am Brückenkopf in Kastel, dort kommen heute über 150 Street-Art-Künstler aus aller Welt zusammen, um eine riesige 3000 Quadratmeter große Fläche live in spektakuläre Kunstwerke zu verwandeln. Ein cooler und bunter Rahmen für einen Spaziergang nach der Arbeit. Unter dem Motto Wein, Klima, Taste, da kombiniert die Eventreihe im Rahmen von Garten Rhein-Main heute Abend feine regionale Weine mit entspannten Beats und Wissenswerten rund um den nachhaltigen Weinbau. Genau das Richtige, um mit Freunden oder Kollegen bei einem guten Glas Wein anzustoßen und den Donnerstag mal lässig ausklingen zu lassen. Das Ganze ist in Offenbach heute von 19 bis 22 Uhr. Und wenn ihr schon immer mal im Rampenlicht stehen wolltet und Star eines Musikvideos werden wollt, dann habt ihr jetzt eure Chance. Das Main-Taunus-Zentrum, das hat eine eigene Hymne aufgenommen, die den Zusammenhalt und die Lebensfreude im Center feiert. Und genau für dieses Lied wird jetzt das offizielle Musikvideo gedreht und gesucht werdet ihr. Egal ob alleine oder als Gruppe, ladet euch einfach mal den Song auf der Main-Taunus-Zentrum-Webseite runter, schnappt euch das Smartphone und macht ein kurzes Video dazu. Ihr könnt mitsingen, tanzen oder einfach nur die Lippen bewegen, einfach kreativ sein. Und wenn ihr es in die Top 20 schafft, dann winkt auch ein 500€ Einkaufsgutschein. Bewerben könnt ihr euch noch bis zum 14. Juni, also habt Mut, schmeißt euch in Schale und ab vor die Kamera. Alle Infos findet ihr auch auf der Webseite vom MTZ. Und egal was ihr macht, egal was ihr tut, habt mega Spaß dabei.
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1: Heute Nachmittag wird es recht freundlich hier bei uns in Frankfurt. Ein paar Wolken sind unterwegs, aber die bleiben harmlos bei 18 Grad. Erst in der kommenden Nacht setzt Regen ein und der wird sich auch bis morgen Abend durchsetzen. 18 Grad dann auch morgen am Freitag. Aber den ganzen Tag wird es Regen geben. Erst gegen Abend dann ein paar Sonnenstrahlen. Die Entschädigung folgt dann am Samstag. Da kriegen wir den ganzen Samstag über ganz viel Sonnenschein mit ein paar schönen Wetterwolken. Das Ganze dann auch wieder bei 25 Grad.
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1: Hallo und einen schönen Mittag auf die Straße, liebe Autofahrer. Kurzes Update aus der Radio Frankfurt Verkehrsredaktion. Momentan keine größeren Staus auf den Autobahnen und Bundesstraßen.

0: in der Frankfurter City. Alles unter 5 Minuten. Wenn ihr irgendwo drin steht, seid ihr recht flott durch.
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0: Nicht zu schnell fahren, aktuell in Eckenheim, Sigmund-Freud-Straße in der 30er-Zone, da wird nämlich momentan geblitzt, und in Schwanheim, und zwar zur Frankenfurt, dort in der 30er. Dankeschön fürs Melden. Habt ihr auch noch was für uns, Staus oder Blitzer, dann gerne durchgeben. Ihr könnt uns einfach eine WhatsApp schicken an die 069 und dreimal die 669. Gute Fahrt.
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0: Über den Namen streiten sich heute immer noch die Geister, wie der ausgesprochen wird. Desireless oder Desireless, egal. Toller Titel, Voyage Voyage hier bei Radio Frankfurt. Ich wünsche euch einen tollen Donnerstag mit uns. Und unser Schlauermacher Michael Corneli, der ist auch schon wieder am Start. Und bei dem muss ich heute mal ein Auge zudrücken.
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2: Mal ein Auge zudrücken. Wer kennt ihn nicht, diesen Begriff, der sagt, dass man bei kleineren Vergehen einfach mal in die andere Richtung schaut. Die Hintergründe dieses Ausdrucks sind tatsächlich relativ spannend. Jakob Grimm, richtig, ganz genau, Gebrüder Grimm von den Märchen kennt ihr die ja, der hat mich behauptet, das sei daher, dass bei kleineren Vergehen die Strafe erlassen wurde. Man schickte aber dem Missetäter einen einäugigen Gerichtsboten nach Hause und dann wusste jeder, es wurde ein Auge zugedrückt, da ist jemand nicht bestraft worden, obwohl er es eigentlich verdient gehabt hätte. Daher soll die Redewendung kommen. Also vieles, was wir heute noch haben, stammt tatsächlich aus der sehr bildhaften Gerichtssprache vergangener Zeiten. Übrigens auch das Schlitzohr. Jemand, der also ein notorischer Gauner war, dem schlitzte man ein Ohrläppchen auf und daran konnte jeder erkennen, dass ihm nicht zu trauen war. Also passt auf, dass ihr euch heute nicht allzu schlitzohrig verhaltet, sagt euer Schlauermacher.
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0: Gute zu euch nach Rödelheim. Aktuell haben wir 60 Grad bei euch vor der Haustür gemessen.
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2: Ich bin Katrin Müller. Bundeskanzler Friedrich Merz wirbt nach dem Treffen der Koalitionsspitzen mit den Sozialpartnern für Reformbereitschaft aller in Deutschland. Merz machte in seiner Regierungserklärung im Bundestag deutlich, dass die Zeit dränge.
3: Entweder also wir schließen weiter die Augen davor und geben uns weiter der Illusion hin, und es wäre nichts anderes als eine Illusion, das werde schon alles irgendwie gut gehen. Oder, und das ist die andere Möglichkeit, wir nutzen die Stärken und Potenziale, die wir haben, um das Ruder für alle herumzureißen und uns auf allen Feldern, auf denen das nötig ist, wieder besser aufzustellen.
2: Jeden Tag gingen Arbeitsplätze in der Industrie verloren, Unternehmen geben angesichts hoher Kosten und Bürokratielasten auf, erklärte Merz. Das dürfe so nicht weitergehen. Tanken kann je nach Uhrzeit inzwischen deutlich teurer oder günstiger sein. Seit der neuen 12-Uhr-Regel sind die Preissprünge laut ADAC so groß wie nie. Bei Diesel liegen zwischen Tageshöchst- und Tiefstpreis im Schnitt mehr als 18 Cent pro Liter, bei Super E10 fast 15 Cent.
4: Wer sparen will, sollte den richtigen Zeitpunkt erwischen. Laut ADAC sind die Preise meist kurz vor Mittag am niedrigsten. Bei einer Tankfüllung von 50 Litern lassen sich so im Schnitt mehr 7 Euro bei Benzin und über 9 Euro bei Diesel sparen. Der Autoclub sieht die starken Ausschläge trotzdem kritisch. Ende Juni fällt der Tankrabatt aber auch schon wieder weg. Dann könnte Sprit erneut teurer werden. Der Tankstellenverband rechnet damit, dass sich die Spritpreise danach bei rund 2 Euro pro Liter einpendeln könnten. Zoe Tassovali, Nachrichtenredaktion.
2: Nach einem Zusammenstoß zweier Busse in Oberbayern ist nach Polizeiangaben keiner der Verletzten mehr in akuter Lebensgefahr. Die Unfallstelle sei geräumt. Die beteiligten Busse würden nun von einem Gutachter untersucht. Gestern waren in einer Kurve bei Hilbertshausen im Landkreis Dachau ein mit Kindern besetzter Reisebus und ein entgegenkommender Linienbus ohne Fahrgäste zusammengeprallt. Ein Zweitklässler starb. Eine Lehrerin und zwei weitere Kinder wurden schwer verletzt. Zum Sport. Heute startet die XXL-Fußball-Weltmeisterschaft in Kanada, Mexiko und den USA. Die große Eröffnung am Abend deutscher Zeit ist in Mexiko statt im Aztekenstadion. Im Auftaktspiel trifft Co-Gastgeber Mexiko auf Südafrika. Die deutsche Mannschaft startet dann am Sonntag gegen Neuling Curaçao in die WM.
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5: Mit Klaus Bente, guten Tag. Gestern Abend kam es zu erneuten Kontrollmaßnahmen der Polizei im Frankfurter Bahnhofsviertel und in der Innenstadt. Insgesamt wurden mehr als 130 Personen kontrolliert. Davon wurden 6 in Haftzellen eingeliefert. Bei den insgesamt 36 Strafanzeigen handelte es sich überwiegend um Delikte aus dem Bereich Drogen sowie Verstöße gegen das Aufenthaltsrecht. Innenminister Roman Posek erklärte, es gibt weiterhin Schwerstabhängige, die sich wegen der aktuellen Baumaßnahmen nun auf wenige Straßen konzentrieren. Besonders betroffen ist die Nidderstraße. Dort findet die Polizei teilweise bis zu 100 Drogenabhängige vor, die sich auch auf Bürgersteigen und vor Hauseingängen niederlassen. Am erst vor 4 Wochen eröffneten Spielplatz im Schlossgarten in der Hanauer Innenstadt kam es an einem Spielgerät erneut zu gesprühten Schmierereien. Solche Taten sind nicht nur unsozial, sondern auch unverständlich und ungeheuerlich. Wer Spielplätze und andere öffentliche Einrichtungen beschädigt, begeht eine Straftat und schadet der Allgemeinheit, sagte dazu die Hanauer Stadträtin Isabel Hemsley. Die Stadt habe daher umgehend Anzeige gegen Unbekannt erstattet.
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0: Der Nachmittag heute in Frankfurt wird recht freundlich werden. Ein paar Wolken sind unterwegs, aber die bleiben erstmal noch harmlos. Erst in der zweiten Nachthälfte setzt dann Regen ein. Die Temperaturen heute bei 18 Grad und auch morgen am Freitag werden es nicht mehr als 18 Grad. Dabei wird es den ganzen Tag regnen. Also wir haben morgen nur Chancen auf Sonne gegen Abend. Der Samstag dafür wieder die Entschädigung mit ganz viel Sonnenschein und Temperaturen bis 25 Grad.
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0: Hallo und einen schönen Mittag auf die Straße, liebe Autofahrer. Kurzes Update aus der Radio Frankfurt Verkehrsredaktion. Momentan keine größeren Staus auf den Autobahnen und Bundesstraßen, auch nicht in der Frankfurter City. Alles unter 5 Minuten. Wenn ihr irgendwo drin steht, seid ihr recht flott durch.
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0: Aktuelle Blitzer stehen momentan in Hanau und zwar in der Nordstraße in der 30er-Zone wird geblitzt. Fahrt nicht zu schnell. In Mülheim, dort in der Schillerstraße in der 30er und in Offenbach haben wir in der Mülheimer Straße in der 50er auch noch einen Blitzer gemeldet bekommen. Und wenn ihr noch was gesichtet habt an Staus oder Blitzern, schickt uns einfach eine WhatsApp an die 069 und dreimal die 669. Gute Fahrt!
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0: Gleich geht's ab ins Kino, denn heute starten wieder neue Filme und unsere Filmtesterin Dori hat sich gleich mal einen rausgesucht, den sie sich auch schon mal angeschaut hat. Machen wir jetzt gleich in wenigen Minuten, vorher natürlich die besten Hits aller Zeiten. Und da freuen wir uns auf Rick Springfield mit Celebrate Youth und jetzt die Lighthouse Family und Lifted. Andy Schmidt ist hier, hi!

0: Hier ist Radio Frankfurt mit Rick Springfield, Celebrate the Youth. Schön, dass ihr eingeschaltet habt. Ein seltsames Phänomen vor laufender Kamera, eine Journalistin auf der Suche nach der Wahrheit und Geheimnisse, die besser verborgen bleiben sollen. Liebe Frankfurter, heute wird's im Kino mal wieder besonders spannend. Welcher Film bei uns hier am Main startet, das weiß meine Kollegin Dori.
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7: Eigentlich wollte Margaret Fairchild nur endlich ernst genommen werden und als Journalistin mehr machen dürfen als den Wetterbericht. Doch während einer Live-Sendung trifft sie plötzlich ein mysteriöses Ereignis.
8: Guten Morgen, Kansas City. Was erwartet uns heute?
7: Während die Behörden zu vertuschen versuchen, dass Außerirdische dahinter stecken könnten, will der Aktivist Dr. Daniel Kellner die Weltöffentlichkeit über die Wahrheit informieren. Der Cybersicherheitsexperte saß wegen eines Hackerangriffs im Gefängnis. Jetzt arbeitet er für die Geheimorganisation Wardex.
9: Diese 79-jährige Terrorkampagne voller Lügen muss enden.
10: Was wirst du tun?
11: Ich enthülle es vor der ganzen Welt.
12: Diese Wahrheit wird die bestehende Weltordnung auf den Kopf stellen. Wenn sie das tun, gibt es kein Zurück.
7: Geheime Informationen über UFOs und außerirdisches Leben. Klar, dass die Organisation mit allen Mitteln verhindern will, dass solche brisanten Daten das Licht der Welt erblicken. Margaret und Daniel geraten also mitten in eine Geschichte, die weit größer ist als alles, was sie sich hätten vorstellen können.
8: Was auch passiert?
11: Auf keinen Fall loslassen.
7: Mit Emily Blunt, Josh O'Connor und Colin Firth erwartet euch ein spannender Sci-Fi-Thriller über UFOs, Verschwörungen und die Frage, wie viel Wahrheit die Öffentlichkeit wirklich erfahren soll. Ab heute nur im Kino.
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1: Heute Nachmittag wird es recht freundlich hier bei uns in Frankfurt. Ein paar Wolken sind unterwegs, aber die bleiben harmlos bei 18 Grad. Erst in der kommenden Nacht setzt Regen ein und der wird sich auch bis morgen Abend durchsetzen. 18 Grad dann auch morgen am Freitag, aber den ganzen Tag wird es Regen geben. Erst gegen Abend dann ein paar Sonnenstrahlen. Die Entschädigung folgt dann am Samstag. Da kriegen wir den ganzen Samstag über ganz viel Sonnenschein mit ein paar schönen Wetterwolken. Das Ganze dann auch wieder bei 25 Grad.
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1: Hallo und einen schönen Mittag auf die Straße, liebe Autofahrer. Kurzes Update aus der

0: Die Frankfurt Verkehrsredaktion. Momentan keine größeren Staus auf den Autobahnen und Bundesstraßen, auch nicht in der Frankfurter City. Alles unter 5 Minuten. Wenn ihr irgendwo drin steht, seid ihr recht flott durch.
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0: Aktuelle Blitzer stehen momentan in Hanau und zwar in der Nordstraße. In der 30er-Zone wird geblitzt. Fahrt nicht zu schnell. In Mülheim, dort in der Schillerstraße in der 30er und in Offenbach haben wir in der Mülheimer Straße in der 50er auch noch einen Blitzer gemeldet bekommen. Und wenn ihr noch was gesichtet habt an Staus oder Blitzern, schickt uns einfach eine WhatsApp an die 069 und dreimal die 669. Gute Fahrt!
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0: Hier ist Radio Frankfurt mit Andi Schmidt. Wünsche euch einen tollen Mittag mit uns.
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0: Kurz vor 10:30 war es heute schon soweit, dass diese Pausenglocke ertönt ist. 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

0: Gute zu euch nach Bonames. Aktuell sind 70 Grad bei euch vor der Haustür.
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2: Ich bin Ursula Winkler. Im Bundestag hat Kanzler Merz für den Reformkurs der schwarz-roten Bundesregierung geworben. Jeder solle prüfen, was er selbst dazu beitragen könne oder die Veränderungen zumindest akzeptieren, sagte er. Von der Opposition erntete er harsche Kritik.
3: Entweder wir verschließen weiter die Augen oder wir nutzen die Stärken und Potenziale und reißen das Ruder herum, verteidigte Merz die angedachten Reformen. Seine Regierung habe sich für das Zweite entschieden. Ziel ist Merz zufolge ein Fundament zu schaffen, welches die Lasten im Land fair verteilt und viele Jahre hält. Oppositionschefin Weidel bezeichnete Merz' Ansprache als Abgesang eines Gescheiterten. Die Grünen forderten von Schwarz-Rot, nicht länger untätig zu sein, sondern sich zusammenzureißen und zu liefern. Die Linke warf der Regierung vor, Axt an den Sozialstaat zu legen. Tanja Wagner, Nachrichtenredaktion.
2: Die USA und der Iran haben sich in der zweiten Nacht in Folge heftig gegenseitig beschossen, trotz der seit 2 Monaten geltenden Waffenruhe. Irans Militär reagierte nach eigenen Angaben mit einer kompletten Sperrung der Straße von Hormuz.
4: Jedes Schiff, das die wichtige Meerenge zu passieren versuche, werde angegriffen, teilte die iranische Militärführung mit. Die USA dementierten das. Gleichzeitig standen auch Bahrain und Kuwait erneut unter iranischem Beschuss. In den beiden Golfstaaten befinden sich wichtige US-Stützpunkte. Das US-Militär stellte seine Angriffe schließlich am Morgen wieder ein. Man bleibe jedoch wachsam und kampfbereit, hieß es. Eine dauerhafte Deeskalation ist derzeit nicht in Sicht. Amira Rajab, Beirut.
2: Justizministerin Hubig plädiert auf weitere Verschärfungen des Sexualstrafrechts. Sexuelle Handlungen sollen nach ihren Vorstellungen nur bei ausdrücklicher Zustimmung als einvernehmlich gelten. Die Verjährungsfrist bei Vergewaltigung möchte sie von 5 auf 20 Jahre verlängert sehen. Eine 5-jährige Verjährungsfrist ist für Vergewaltigung zu kurz, sagte Hubig dem Redaktionsnetzwerk Deutschland. Im legendären Aztekenstadion von Mexiko-Stadt wird heute Abend die bisher größte Fußball-WM der Geschichte eröffnet. Die Partie von Mitgastgeber Mexiko gegen Südafrika ist das erste von 104 Spielen. 48 statt wie zuletzt 32 Mannschaften sind bei dem sportlichen Mega-Event dabei. Die USA und Kanada sind die weiteren Gastgeber. Das deutsche Team startet dann am Sonntag gegen Neuling-Curaçao in die WM.
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5: Ich bin Klaus Wente, guten Tag. Im Jahr 2024 beliefen sich die Einnahmen der Stadt Frankfurt auf insgesamt 5,76 Milliarden Euro. Mit einem Anteil von knapp 3/4 an den Gesamteinnahmen bilden die Steuereinnahmen die finanzielle Basis der Stadt. Für Frankfurt ist die Gewerbesteuer die wichtigste Einnahmeart. Mit einem Anteil von 72,5% am Gesamtsteueraufkommen trägt sie maßgeblich zur Finanzierung der vielfältigen Aufgaben bei. Mit Blick auf die Gewerbesteuer verzeichnet Frankfurt die höchsten Einnahmen der 15 bevölkerungsreichsten deutschen Großstädte, teilt die Stadt mit. Ministerpräsident Boris Rhein hat die geplante Umbenennung des neuen Gymnasiums Frankfurt in Margot-Friedländer-Gymnasium als wichtigen Beitrag zur Stärkung der Erinnerungskultur in Hessen bezeichnet. Rhein sagte in Wiesbaden, Margot-Friedländer war eine der wichtigsten Mahnerinnen unserer Zeit gegen das Vergessen der Verbrechen des Nationalsozialismus. Mit der geplanten Umbenennung in Margot-Friedländer-Gymnasium setzt das neue Gymnasium Frankfurt ein starkes Zeichen.
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0: Der Nachmittag heute in Frankfurt wird recht freundlich werden. Ein paar Wolken sind unterwegs, aber die bleiben erstmal noch harmlos. Erst in der zweiten Nachthälfte setzt dann Regen ein. Die Temperaturen heute bei 18 Grad und auch morgen am Freitag werden es nicht mehr als 18 Grad. Dabei wird es den ganzen Tag regnen. Also wir haben morgen nur Chancen auf Sonne gegen Abend. Der Samstag dafür wieder die Entschädigung mit ganz viel Sonnenschein und Temperaturen bis 25 Grad.
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0: Hallo und einen schönen Nachmittag auf die Straße, liebe Autofahrer. Kurzes Update aus der Radio Frankfurt Verkehrsredaktion. Klemmt momentan auf der A661 zwischen Friedberger Landstraße und dem Bad Homburger Kreuz. Bitte hier mal 7 Minuten mehr Zeit einplanen. Und wenn ihr gerade unterwegs seid in den Riederwald vom Ratsweg kommend, hier bitte auch mal 10 Minuten mehr Zeit einplanen. Alles andere ist unter 5 Minuten. Gute Fahrt.
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0: Fahrt nicht zu schnell, es wird momentan geblitzt und zwar in Schwanheim zur Frankenfurt in der 30er-Zone und in Unterliederbach, da steht ein Blitzer in der Königsteiner Straße in der 30er-Zone. Danke fürs Melden. Habt ihr auch noch was für uns und Stau oder Blitzer, dann gebt's gerne durch. Ihr könnt uns eine WhatsApp schicken an die 069 3x die 669. Gute Fahrt.
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0: Am kommenden Sonntag wird in Frankfurt Geschichte geschrieben. Der TuS Maccabi eröffnet seinen brandneuen, gigantischen Maccabi Campus, ein europaweit einzigartiges Sport- und Demokratiezentrum auf satten 24.000 Quadratmetern. Was da so passiert und wie stolz der Präsident von Maccabi ist, das erzählt er uns in wenigen Minuten. Vorher die besten Hits aller Zeiten. Die kommen jetzt von Laurel und wir freuen uns auf Billy Joel. Andi Schmidt ist hier. Hi.

0: 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Schön, dass ihr eingeschaltet habt. Am kommenden Sonntag wird in Frankfurt deutsche Sportgeschichte geschrieben. Der TuS Maccabi eröffnet seinen brandneuen gigantischen Maccabi Campus, ein europaweit einzigartiges Projekt auf 24.000 Quadratmetern. Ab 12 Uhr sind alle Frankfurterinnen und Frankfurter eingeladen, dieses neue Leuchtturmprojekt mit einem riesigen Fest zu feiern. Wir haben im Vorfeld mit Alon Meyer gesprochen, dem Präsidenten von Maccabi Frankfurt und Maccabi Deutschland. Herr Meyer, am Sonntag geht ein jahrelanger Traum in Erfüllung. Worauf sind Sie denn bei diesem neuen Campus am meisten stolz?
1: Dass sowas heutzutage noch möglich ist, bei diesem ansteigenden, grassierenden Antisemitismus überall auf der ganzen Welt. Man sieht sich Spanien an, England, man sieht sich Frankreich an und dann so etwas in Deutschland. Aus Frankfurt heraus so ein positives Signal zu setzen, dass so etwas möglich ist. Ich glaube auch, dass das hier in Frankfurt richtig ist. In der jüdischsten Stadt Deutschlands mit der Unterstützung des Oberbürgermeisters hat es sensationell geklappt und darauf bin ich besonders stolz als Frankfurter.
0: Maccabi steht ja seit Jahren für Sport, Integration und gelebte Vielfalt. Welche Erfolgsgeschichten aus den letzten Jahren zeigen diesen Erfolg denn besonders deutlich?
1: Naja, den Weg, den wir eingeschlagen sind, nämlich nicht nur die sportliche Ertüchtigung, sondern auch die gesellschaftlich-demokratische Ertüchtigung unserer Sportler, dieser Weg wird angenommen und das zeigen die steigenden Mitgliederzahlen, trotz der Gefahr, immer wieder jüdisch gelesen zu werden und deswegen antisemitisch beleidigt zu werden, auch wenn man strenggläubiger Muslim ist. Denn in dem Moment, wo man das Maccabi-Trikot mit dem stilisierten Davidstern auf der Brust trägt, wird man als Jude beschimpft und tituliert. Und trotz dieser Gefahr erfahren wir immer mehr Mitglieder und werden immer größer. Und das freut mich.
0: Das sagt Alon Meyer, der Präsident von Maccabi Frankfurt und Maccabi Deutschland. Wenn ihr diesen historischen Meilenstein miterleben wollt und den neuen Campus selbst auschecken, dann diesen Sonntag am 14. Juni, da steigt ab 12 Uhr das große Eröffnungsfest für alle auf dem neuen Campusgelände. Es gibt jede Menge Sport-Action, Mitmachangebote für Kids und beste Stimmung. Seid dabei und feiert mit!

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1: Heute Nachmittag wird es recht freundlich hier bei uns in Frankfurt. Ein paar Wolken sind unterwegs, aber die bleiben harmlos bei 18 Grad. Erst in der kommenden Nacht setzt Regen ein und der wird sich auch bis morgen Abend durchsetzen. 18 Grad dann auch morgen am Freitag, aber den ganzen Tag wird es Regen geben. Erst gegen Abend dann ein paar Sonnenstrahlen. Die Entschädigung folgt dann am Samstag. Da kriegen wir

0: ganzen Samstag über ganz viel Sonnenschein mit ein paar schönen Wetterwolken. Das Ganze dann auch wieder bei 25 Grad.
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2: Hallo und einen schönen Nachmittag auf die Straße, liebe Autofahrer. Kurzes Update aus der Radio Frankfurt Verkehrsredaktion. Klemmt momentan auf der A661 zwischen Friedberger Landstraße und über Tomburger Kreuz. Bitte hier mal 7 Minuten mehr Zeit einplanen. Und wenn ihr gerade unterwegs seid in den Riederwald vom Ratsweg kommend, hier bitte auch mal 10 Minuten mehr Zeit einplanen. Alles andere ist unter 5 Minuten. Gute Fahrt.
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2: Fahrt nicht so schnell, es wird momentan geblitzt und zwar in Schwanheim zur Frankenfurt in der 30er-Zone und in Unterliederbach, da steht ein Blitzer in der Königsteiner Straße in der 30er-Zone. Danke fürs Melden. Habt ihr auch noch was für uns und Stau oder Blitzer, dann gebt's gerne durch. Ihr könnt uns eine WhatsApp schicken an die 069 3x die 669. Gute Fahrt.
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4: Am Nachmittag zeigt sich an der Frankfurter Börse eine etwas freundlichere Tendenz. Der DAX steigt zunächst noch um 0,2% auf 24.243 Punkte. Vor wenigen Minuten hat der EZB-Rat mitgeteilt, die Leitzinsen im Euro-Raum werden erstmals seit 3 Jahren erhöht. Viele Börsianer hatten das heute so kommen sehen. Ein britischer Modekonzern will Hugo Boss übernehmen. Die Hugo Boss-Aktie klettert um fast 10%. Bei den Standardwerten haben Siemens Energy, Bayer und RWE deutlicher zugelegt. Unter Druck befinden sich dagegen SAP, Deutsche Telekom und BMW. Der Euro liegt am Nachmittag weiter wenig bewegt bei einem Dollar 15,35. Aus Frankfurt, Klaus Wente.
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1: Juni 1991. The Rembrandts sind mit Just the Way It Is Baby unfassbar erfolgreich. Seit stolzen 10 Wochen halten sie sich mit dem Song schon in den deutschen Singlecharts und die Nummer hat eine ganz interessante Story. Im Song singt ein Mann davon, wie sehr er in seine Angebetete verliebt ist. Er tut alles für sie, aber sie erwidert seine Gefühle nicht wirklich. Die beiden haben zwar körperlich Spaß miteinander, aber für sie geht es einfach nicht darüber hinaus. Deswegen hat der Mann auch das Gefühl, eher von ihr benutzt zu werden, um ihr einsame Nächte zu versüßen. Der Titel des Songs ist dann der Satz, den die Frau immer wieder zu ihm sagt, wenn es um die Frage geht, was es denn zwischen den beiden eigentlich ist. Just the way it is, baby. Oder auf Deutsch, so ist es nun mal, baby. Und so trennen sich die beiden irgendwann. Die Geschichte nimmt dann aber eine Wendung. Die Frau merkt schließlich, dass sie einen Fehler gemacht hat und kommt zu ihm zurück. Sie will es nochmal versuchen, der Mann aber, der ist inzwischen über sie hinweg. Seine Gefühle für sie sind restlos verschwunden. Und so schlägt er sie mit ihren eigenen Worten, indem er sagt, that's just the way it is, baby.

0: Iggy Kelly gehört hier bei Radio Frankfurt. Andy Schmidt ist hier und auch schon gleich wieder weg, denn Raul Helmer steht in den Startlöchern. Der übernimmt jetzt gleich hier auf der anderen Seite Nachrichten, kurz nach 15 Uhr. Wünsche euch noch einen tollen Nachmittag und wir hören uns morgen wieder, wenn ihr Bock habt, ab 10 Uhr. Macht's gut.
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0: Um 3 Uhr ist temperaturtechnisch nicht der Renner. Mit 17,9 Grad aktuell auf der Dachterrasse bei uns an den Skyline-Studios gemessen. Gleiches gilt übrigens auch für 3 Eichen-Hain. Und dazu noch ein frischer Wind. Warm ist was anderes, also echt.
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2: Ich bin Ursula Winkler. Bundeskanzler Merz wirbt nach dem Treffen der Koalitionsspitzen mit den Sozialpartnern für Reformbereitschaft aller in Deutschland. Das Gespräch habe in guter, konstruktiver Atmosphäre stattgefunden und sie würden es zu einzelnen Themen auch weiter fortsetzen, sagte Merz in einer Regierungserklärung im Bundestag. Er machte deutlich, dass die Zeit für Reformen dränge. Jeden Tag gingen Arbeitsplätze in der Industrie verloren. Unternehmen gäben angesichts hoher Kosten und Bürokratielasten auf, sagte er. Der Tankrabatt fällt wie geplant Ende des Monats weg. Union und SPD wollen die Maßnahme nicht verlängern, aber bei stark steigenden Spritpreisen schnell reagieren. Aber wie? Die Debatte darüber läuft.
3: Union und SPD deuten schon mögliche weitere Entlastungsmaßnahmen an, ohne aber konkret zu werden. Hintergrund ist zum einen, dass ein Ende des Iran-Krieges, der die Spritpreise so hoch getrieben hat, immer noch nicht absehbar ist. Und ein Preissprung an der Tankstelle kurz vor den Sommerferien dürfte in der Bevölkerung wenig populär sein. Auch der ADAC findet das nicht vermittelbar und fordert weitere Entlastungen zielgerichtet für besonders Betroffene. Verbraucherschützer fordern statt neuer Schnellschüsse wie dem Tankrabatt jetzt dauerhafte Maßnahmen, etwa eine Senkung der Stromsteuer für private Haushalte. Onni Torau, Berlin.
2: Ein Elternpaar aus Bayern hat zum 3. Mal Zwillinge bekommen. Die beiden Töchter kamen in Fürth auf die Welt. Einmal sei besonders, 2-mal außergewöhnlich, 3-mal in Folge kaum zu glauben, schrieb das Klinikum auf Instagram. Das Paar hatte schon 2023 2 Jungen und ein Jahr später 2 Mädchen bekommen. Die Ärzte sprechen von einem Zufall. Es habe keine künstlichen Befruchtungen gegeben. In wenigen Stunden beginnt in Mexiko-Stadt die Fußball-WM. Bisher hielt sich die Vorfreude in Deutschland noch ziemlich in Grenzen. Wir machen den allerletzten Stimmungscheck. Freuen Sie sich auf die WM?
4: Ich weiß nicht mal, wann die anfängt. Heute!
5: Tada! Normal, wie jeder andere. Ich sehe es überall. Ich werde einige Spiele schauen, weiß, in welcher Gruppe wir spielen.
6: Ich habe schon immer was anderes gemacht, wenn andere Leute zum Fußball gehen.
7: Ich beschäftige mich eigentlich schon mein ganzes Leben lang mit Sport und verfolge das auch mit großem Interesse.
8: Noch gar nicht, aber es geht langsam so, kocht es in mir hoch, auch durch die Beiträge im Fernsehen und so. Ja.
2: Das Auftaktspiel Mexiko-Südafrika startet um 21 Uhr, die Eröffnungsshow etwa 90 Minuten vorher.
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9: Ich bin Klaus Wente, guten Tag. Im Jahr 2024 beliefen sich die Einnahmen der Stadt Frankfurt auf insgesamt 5,76 Milliarden Euro. Mit einem Anteil von knapp 3/4 an den Gesamteinnahmen bilden die Steuereinnahmen die finanzielle Basis der Stadt. Für Frankfurt ist die Gewerbesteuer die wichtigste Einnahmeart. Mit einem Anteil von 72,5% am Gesamtsteueraufkommen trägt sie maßgeblich zur Finanzierung der vielfältigen Aufgaben bei. Mit Blick auf die Gewerbesteuer verzeichnet Frankfurt die höchsten Einnahmen der 15 bevölkerungsreichsten deutschen Großstädte, teilt die Stadt mit. Ministerpräsident Boris Rhein hat die geplante Umbenennung des neuen Gymnasiums Frankfurt in Margot-Friedländer-Gymnasium als wichtigen Beitrag zur Stärkung der Erinnerungskultur in Hessen bezeichnet. Rhein sagte in Wiesbaden, Margot-Friedländer war eine der wichtigsten Mahnerinnen unserer Zeit gegen das Vergessen der Verbrechen des Nationalsozialismus. Mit der geplanten Umbenennung in Margot-Friedländer-Gymnasium setzt das neue Gymnasium Frankfurt ein starkes Zeichen.
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0: Der scharf kalte Donnerstag und es wird in der Wetterküche mal wieder ein bisschen gebrodelt. Meint damit, dass es immer wieder ein paar Regenschauer gibt, teilweise auch kräftig, zwischendurch aber auch blauen Himmel und dann auch noch ein paar Wolken. Also alles, was der April normalerweise so hergibt und im April ist auch ähnlich von den Temperaturen. Mehr als 18 Grad sind es heute nämlich nicht. Dazu noch ein relativ frischer Wind, also für Sommer und für Juni relativ ungemütlich. Das ist die Schafkälte. So, das aber auch schon der Tiefpunkt. Ab morgen dreht sich's dann. Wir haben noch eine kalte Nacht vor uns, so halbwegs mit 13 Grad Tiefstwert. Morgen dann schon 19 und Samstag dann schon Richtung 24 Grad. Drehen wir uns so langsam raus aus der Kälte Richtung wieder zurück zum Sommer. Aber eben erst so langsam und ab morgen. heute noch ein bisschen ungemütlich.
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0: Grüße zum Nachmittag aus der Verkehrszentrale mit, abgesehen von den üblichen Dauerbaustellen, im Wesentlichen nur einem erwähnenswerten Stau. Der ist auf der 661 vom Frankfurter Osten Richtung Bad Homburger Kreuz. Da sind es momentan durchaus eher so 15-20 Minuten. Da gab es auch einen kleinen Unfall und dazu noch die Baustellerei. Da brauchen wir ein bisschen länger. Wer kann, fährt also besser nicht über die 661 raus, zumindest nicht, wer Richtung Bad Homburger Kreuz müsste. Da fahrt halt einfach Richtung A5 vorne raus über Theodor-Heuss-Allee und ähnliche. Abgesehen von dem haben wir noch natürlich vom Frankfurter Kreuz Richtung Mönchhof-Dreieck und Richtung Rüsselsheimer Dreieck das Übliche und auch Richtung Wiesbadener Kreuz sammeln sich schon wieder ein paar mehr Minuten an. Aber im Moment zumindest noch keine Vollkatastrophe wie gestern. Alles andere läuft soweit halbwegs geschmeidig. Insofern euch eine gute und sichere Fahrt.
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0: Die 15-Uhr-Stunde-Blitzer stehen in Frankfurt zum Beispiel im Innenstadtbereich im Trierischen Hof. Dort haben wir einen 40er-Blitzer. Dann gibt es einen 60er-Blitzer an der 661 und zwar an der Abfahrt, wo er nach Seckbach rausfahrt. Und weil es so schön ist, haben die noch einen gemacht an der 661 und zwar an der Abfahrt Eckenheim oder auf der anderen Seite dann Richtung Frankfurter Berg oder Bergersheim. An dieser Abfahrt nicht mehr als 60 fahren. Am Riedberg dann noch ein 30er Blitzer zur Karlbacher Höhe und dann noch einer raus in Kriftel auf der Stettiner Straße Richtung Hattersheim. Überall bitte genau auf die Geschwindigkeit achten, okay?
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0: Und es ist endlich soweit. Radio Frankfurt, das Warten hat ein Ende. Es geht los mit der WM. Und alles, was ihr dazu wissen müsst bei der Fußball-WM, das klären wir gleich nach den nächsten beiden Musiken. Die kommen von Seal und Crazy und Mike and the Mechanics mit All I Need is a Miracle. Und ob das Fußballwunder passiert oder nicht, die musikalische wunderbare Musik dazu, die gibt es hier bei uns in Radio Frankfurt. Aber jetzt mit Raul Helmer im Studio. Einen schönen Donnerstagnachmittag euch.

0: Das Wetter spielt auch mit, nämlich mit mäßigem Wetter draußen. Und das heißt, wir können drinnen ab heute schön Fußball schauen. Das Warten hat nämlich ein Ende. Es geht los mit der Fußball-WM. Größer und imposanter denn je. So ist zumindest der Plan. Insgesamt gibt es 48 Nationen mit, Achtung, 1248 Spielern, die an den Start gehen. So viele wie nie zuvor. Und Radio Frankfurt Sportreporter Felix Roggenkamp. Da sind ja auch einige von der Eintracht mit dabei, richtig?
1: Insgesamt ganze 8 Stück. Théâtre für Belgien, Chaibi für Algerien, Skiri Tunesien, Usun spielt für die Türkei, Doan ist für Japan nominiert, Aurel Amenda für die Schweiz, Neil Brown fürs DFB-Team und Jupp Amaimouni für Marokko. Und das freut natürlich Eintracht-Sportchef Markus Krösche.
2: Grundsätzlich natürlich für uns als Eintracht Frankfurt natürlich herausragend, dass wir viele Spieler bei der WM haben. Und gerade Jupp, ich meine, für den ist es ja schon eine Traumreise, aus der dritten Liga im Winter dann dementsprechend viele Bundesligaspiele gemacht zu haben und dann jetzt auch bei der WM dabei zu sein. Von daher ist das natürlich auch ein gutes Zeichen, dass wir sehr viele gute Jungs auch dabei haben, die auch auf internationalem Parkett ihre Leistung jetzt zeigen können, vor allem bei so einem großen Turnier. Von daher freut mich das nicht natürlich für die Jungs, aber für alle, die jetzt bei der WM dabei sind.
1: Ja, Amaimounis Traumaufstieg ist schon echt der Rede wert. Nene Brown wird wohl gute Chancen auf Einsatzzeit bekommen. In den Testspielen gegen Finnland und die USA hat er gespielt und auch eine sehr gute Leistung gezeigt. Den ersten Auftritt des DFB-Teams, den gibt's dann am Sonntag gegen Curaçao.
0: Genau, reden wir genau mal über die, nicht nur über die Eintracht-Jungs insgesamt, was uns natürlich freut, sondern über die DFB-Auswahl, unsere Nationalkicker. Ja, wie schätzt du die Chancen für unser Team Deutschland ein, Felix?
1: Die Chancen auf den Titel, die sind immer da, aber für mich zählt das DFB-Team jetzt nicht zum engsten Kreis der Favoriten. Da sehe ich eher Argentinien, Brasilien, Frankreich, Spanien oder auch Portugal, aber im erweiterten Kreis, da sind sie allemal. Bei was ich sehr zuversichtlich bin, das ist, dass wir endlich mal wieder ein K.O.-Spiel der deutschen Fußballnationalmannschaft bei einer Weltmeisterschaft sehen. Das letzte, das, jetzt haltet euch alle fest, war am 13. Juli 2014, als Mario Götze uns zum 4. Mal zum Weltmeister gemacht hat.
0: Wahnsinn. Satte 12 Jahre her. Eigentlich wird es wirklich mal wieder Zeit, und ausgerechnet mit Mario Götze, der in Frankfurt dann jetzt immer noch. Also, da gibt es heute Abend wieder, oder ab heute Abend wieder einiges zu sehen. Es geht los mit der Fußball-WM. Ab 21 Uhr spielen dann Mexiko und Südafrika das erste Spiel dieser Rekord-WM. Und überall, wo es interessant ist, bleiben wir für euch natürlich dabei.

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1: Auch um halb bleibt's bei dem Gemischtwarenladen, dem Aprilligen, mit frischen Werten, frischem Wind, frischer Luft. Mehr als 18 Grad heute nicht. Ja, und auch die kommende Nacht ist eher eine frischere mit 13 Grad. So, das Ganze nennt sich Schafskälte. Und ab morgen dreht sich das Ganze. Erstmal noch der Freitag ein Grad mehr, dafür aber kräftig viel mehr Regen. Also den Tag morgen können wir durchaus noch unter abgehakt verbuchen. Aber rechtzeitig zum Samstag kommen wir dann raus aus dem tiefen Tal der Regentropfentränen. Mit 24 Grad, dann nämlich schon wieder mit 9 Stunden Sonne deutlich sommerlicher. Und von da ab geht es dann weiter nach oben. Und nächste Woche ist dann schon wieder volles Sommerprogramm. Heute und morgen ist halt noch ein bisschen, naja.
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1: Grüße zum Nachmittag aus der Verkehrszentrale mit, abgesehen von den üblichen Dauerbaustellen, im Wesentlichen nur einem erwähnenswerten Stau. Der ist auf der 661 vom Frankfurter Osten Richtung Bad Homburger Kreuz. Da sind es momentan durchaus eher so 15-20 Minuten. Da gab es auch einen kleinen Unfall und dazu noch die Baustellerei. Da braucht man ein bisschen länger. Wer kann, fährt also besser nicht über die 661 raus, zumindest nicht, wer Richtung Bad Homburger Kreuz müsste. Da fahrt halt einfach Richtung A5 vorne raus über Theodor-Heuss-Allee und ähnliche. Abgesehen von dem haben wir noch natürlich vom Frankfurter Kreuz Richtung Mönchhof-Dreieck und Richtung Rüsselsheimer Dreieck das Übliche und auch Richtung Wiesbadener Kreuz sammeln sich schon wieder ein paar mehr Minuten an. Aber im Moment zumindest noch keine Vollkatastrophe wie gestern. Alles andere läuft soweit halbwegs geschmeidig. Insofern euch eine gute und sichere Fahrt.
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1: Die 15-Uhr-Stunde-Blitzer stehen in Frankfurt zum Beispiel im Innenstadtbereich im Trierischen Hof. Dort haben wir einen 40er-Blitzer. Dann gibt es einen 60er-Blitzer an der 661 und zwar an der Abfahrt, wo er nach Seckbach rausfahrt. Und weil es so schön ist, haben die noch einen gemacht an der 661 und zwar an der Abfahrt Eckenheim oder auf der anderen Seite dann Richtung Frankfurter Berg oder Bergersheim. An dieser Abfahrt nicht mehr als 60 fahren. Am Riedberg dann noch ein 30er Blitzer zur Karlbacher Höhe und dann noch einer raus in Kriftel auf der Stettiner Straße Richtung Hattersheim. Überall bitte genau auf die Geschwindigkeit achten, okay?
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0: Radio Frankfurt an einem feuchtfröhlichen oder feuchtfrischen eigentlich eher Donnerstagnachmittag. Jetzt wird es ja wieder warm, da kommen sie wieder. Pass auf, ich mach's euch mal live. Das ist jetzt kein O-Ton, das bin ich, der Stecher vom Dienst. Was ist das? Klein, schwarz-weiß gestreift und sticht auch tagsüber. Fieses Ding, die asiatische Tigermücke. Immer wieder heißt es, sie breitet sich in Deutschland aus. Aber wie groß ist das Problem wirklich und was kann man selbst dagegen tun? Das checken wir jetzt.
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0: So, dann werde ich das Thema mal anstechen. Müssen wir uns wegen der Tigermücke eigentlich wirklich Sorgen machen oder gar Panik bekommen? Oder wie würdest du es einschätzen?
2: Also Panik ist nicht angebracht, aber ernst nehmen sollte man das Thema schon. Die asiatische Tigermücke kann theoretisch Krankheiten wie Dengue oder Chikungunya-Fieber übertragen. In Deutschland ist aber entscheidend, bisher geht es vor allem um die Ausbreitung der Mücke selbst, nicht um die große Krankheitsausbrüche. Aktuell gibt es zum Beispiel Berichte über weitere Funde und etablierte Populationen in Teilen von Nordrhein-Westfalen, aber auch vor allem im Rheinland. Auch in Süddeutschland, Rheinland-Pfalz und Hessen und anderen Regionen wurde die Art bereits nachgewiesen. Durch wärmere Sommer und mildere Winter kann sie sich eben leichter auch halten.
0: Ja, da sind wir hier in Frankfurt im Rhein-Main-Gebiet natürlich eine der mildesten Regionen der Republik. Insofern, was kann man denn konkret tun, damit sie sich nicht weiter ausbreitet, auch hier bei uns nicht?
2: Also das Wichtigste passiert im Garten, auf dem Balkon oder im Hof. Stehendes Wasser sollte man vermeiden. Die Tigermücke braucht keine großen Teiche, ihr reichen auch kleine Wasserstellen. Untersetzer, Eimer, Gießkannen, Regentonnen, alte Reifen oder auch verstopfte Dachrinnen. Also regelmäßig alles ausleeren, abdecken oder auch sauber halten. Weil die Tigermücke tagsüber aktiv ist, helfen außerdem lange, helle Kleidung und Mückenschutzmittel, wenn man in betroffenen Gebieten draußen ist. Wer eine verdächtige Mücke findet, kann sie auch beim Mückenatlas einsenden. Das hilft der Forschung, die Verbreitung besser zu verfolgen.
0: Oh, der Mückenatlas, hört sich gut an. Ja, und lange Kleidung, am besten noch wetter- und regendicht, Softshell und ähnliches bei den Temperaturen jetzt. Aber die nächsten Tage wird es ja dann wärmer und nächste Woche sogar wieder heiß. Dankeschön für die Tipps gegen die Tigermücke oder rund um die Tigermücke. Morgen geht es dann Richtung Wärme zum Wochenende, ums Baden in Flüssen und Seen. Und warum das selbst für gute Schwimmer auch gefährlich werden kann, das checken wir dann morgen für euch.
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0: Auch um 4 ändert sich am regnerischen Aprilbild und an den Apriltemperaturen nicht wirklich viel mit 18,6 Grad, ein Quäntchen mehr. Aber das rettet den Donnerstagnachmittag auch nicht mehr. Nicht auf dem Römerberg, wo wir es gerade gemessen haben, und auch nicht in Langen, wo es genauso kalt oder frisch oder wie auch immer es ihr nennt, ist.
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2: Ich bin Ursula Winkler. Die USA und der Iran haben sich in der zweiten Nacht in Folge heftig gegenseitig beschossen, womit sich der Konflikt trotz der seit 2 Monaten geltenden Waffenruhe gefährlich hochschaukelt. Jetzt droht US-Präsident Trump mit der Übernahme der Insel Kark, die für Irans Ölindustrie sehr wichtig ist. Man werde die vollständige Kontrolle über Irans Öl- und Gasmärkte erlangen, schrieb Trump auf der Plattform Truth Social. Er kündigte auch neue schwere Angriffe auf den Iran an. Kanzler Merz hat mit seiner Regierungserklärung im Bundestag Hohn und Spott geerntet. Die schwarz-rote Koalition solle sich mal zusammenreißen und liefern, sagte etwa Grünen-Fraktionschefin Hasselmann. Die AfD-Co-Vorsitzende Weidel warf der Bundesregierung vor, Milliardenbeträge zu verschwenden.
3: Das Wort Reformen sei längst zu einem Synonym für Kürzungen verkommen. Und zwar immer bei den gleichen, ätzte Grünen-Fraktionschefin Hasselmann. Linken-Fraktionschef Pellmann sprach von einem sozialen Kahlschlag im Land, während gleichzeitig Milliarden bei den Rüstungsfirmen versickerten. Für Oppositionsführerin Weidel hat Schwarz-Rot bei den aktuellen Krisen schlicht versagt. Merz' Rede sei der Abgesang eines Gescheiterten, so Weidel. Zuvor hatte der Kanzler die anstehenden Reformen verteidigt und jeden dazu aufgerufen, sich zu beteiligen. Tanja Wagner, Nachrichtenredaktion.
2: Mit der ersten Zinserhöhung seit fast 3 Jahren stemmt sich die Europäische Zentralbank gegen den Inflationsschub infolge des Irankriegs. Die Euro-Währungshüter heben den für Banken und Sparer wichtigen Einlagenzins um 0,25 Prozentpunkte auf 2,25% an. Höhere Zinsen verteuern Kredite. Sparer profitieren dagegen, wenn Banken steigende Leitzinsen weiterreichen. Heute startet die XXL-Fußball-WM in Kanada, Mexiko und den USA. Die große Eröffnung ist in Mexiko-Stadt im Aztekenstadion.
4: Eine Megashow soll die Fans vor dem Anpfiff in Stimmung bringen. Popstar Shakira will erstmals den WM-Song Die Die live präsentieren. Mögliche Gewitter und radikale Lehrerproteste überschatten jedoch den Start des Turniers. Die Zufahrtsstraßen zum Stadion sind weitgehend abgesperrt. Auch die Fanmeile im historischen Zentrum der Stadt wird streng überwacht, damit Protestaktionen das Fußballfest nicht beeinträchtigen. Aus Mexiko-Stadt Andreas Osacabrius.
2: Das Auftaktspiel Mexiko-Südafrika startet um 21 Uhr, die Eröffnungsshow etwa 90 Minuten vorher.
1: Und jetzt noch das Wichtigste aus Frankfurt und der Metropolregion.
5: Mit Klaus Bente, guten Tag. Gestern Abend kam es zu erneuten Kontrollmaßnahmen der Polizei im Frankfurter Bahnhofsviertel und in der Innenstadt. Insgesamt wurden mehr als 130 Personen kontrolliert. Davon wurden 6 in Haftzellen eingeliefert. Bei den insgesamt 36 Strafanzeigen handelte es sich überwiegend um Delikte aus dem Bereich Drogen sowie Verstöße gegen das Aufenthaltsrecht. Innenminister Roman Posek erklärte, es gibt weiterhin Schwerstabhängige, die sich wegen der aktuellen Baumaßnahmen nun auf wenige Straßen konzentrieren. Besonders betroffen ist die Nidderstraße. Dort findet die Polizei teilweise bis zu 100 Drogenabhängige vor, die sich auch auf Bürgersteigen und vor Hauseingängen niederlassen. Am erst vor 4 Wochen eröffneten Spielplatz im Schlossgarten in der Hanauer Innenstadt kam es an einem Spielgerät erneut zu gesprühten Schmierereien. Solche Taten sind nicht nur unsozial, sondern auch unverständlich und ungeheuerlich. Wer Spielplätze und andere öffentliche Einrichtungen beschädigt, begeht eine Straftat und schadet der Allgemeinheit, sagte dazu die Hanauer Stadträtin Isabel Hemsley. Die Stadt habe daher umgehend Anzeige gegen Unbekannt erstattet.
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0: Der scharfkalte Donnerstag und es wird in der Wetterküche mal wieder ein bisschen gebrodelt. Meint damit, dass es immer wieder ein paar Regenschauer gibt, teilweise auch kräftig, zwischendurch aber auch blauen Himmel und dann auch noch ein paar Wolken. Also alles, was der April normalerweise so hergibt. Und im April ist auch ähnlich von den Temperaturen. Mehr als 18 Grad sind es heute nämlich nicht. Dazu auch noch ein relativ frischer Wind. Also für Sommer und für Juni relativ ungemütlich. Das ist die Schafkälte. So, das ist aber auch schon der Tiefpunkt. Ab morgen dreht sich's dann. Wir haben noch eine kalte Nacht vor uns, so halbwegs mit 13 Grad Tiefstwert. Morgen dann schon 19 und Samstag dann schon Richtung 24 Grad drehen wir uns so langsam raus aus der Kälte Richtung wieder zurück zum Sommer. Aber eben erst so langsam und ab morgen. Heute noch ein bisschen ungemütlich.
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0: Donnerstagnachmittag und ein bisschen komisches Wetter. Das heißt für die 16 Uhr Stunde eher so, ein bisschen rubbelig das Ganze. Dauerbaustellen noch und nöcher. Frankfurter Kreuz Richtung Offenbacher Kreuz weiter Richtung Hanau. Gegenrichtung sowieso ein Thema Richtung Mönchhof-Dreieck vom Frankfurter Kreuz und dann weiter Richtung Wiesbadener Kreuz. Diese Baustellenführung ist eine Katastrophe. So auch die Staulängen. Gestern Vollstau, heute immer noch genug. Dort auch an mehr Zeit, so 15, 20 Minuten. Gleiches gilt vom Mönchhof-Dreieck dann noch weiter Richtung Rüsselsheimer Dreieck und von dort weiter Richtung Mainz. Nicht viel besser vom Frankfurter Kreuz auf der A5 Richtung Nord- und Nordwestkreuz und natürlich auch die 661. Also überall gerade großer Spaß und Radio. Hier seid ihr schon. Juhu!
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0: Die Blitzer der 16 Uhr Stunde gehen wir mal ein bisschen über den Frankfurter Tellerrand raus nach Offenbach. In der Bismarckstraße haben wir dort einen 30er Blitzer. Richtung Bruchköbel auf der Hammersbacher Straße auch 30. Hinter Hanau in Langendiebach in der Hanauer Straße auch nicht mehr als 30 bitte. Dann bei den Großkrotzenburger Seen, das ist bei Karl dahin, wo der Kahler See auch ist, nicht mehr als 70. Und noch im Kreis Offenbach in Ditzebach der 30er Blitzer am Stadtpark. Uffbase.
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0: Kurz nach vier am Donnerstag. Es geht deutlich Richtung Feierabend und langsam Richtung Wochenende. So gefühlt zumindest so ein bisschen. Und dann soll das Wetter ja auch wieder besser werden. Die Musik, die muss nicht besser werden, die ist bei uns immer gut. Mit Shawn Mendes und Wonder geht's gleich weiter. Und Rebel Yell mit Billy Idol, mit dem großen Blonden, mit dem markanten Gesicht, steigen wir in die halbe Stunde ein. Wie wir heute mit den Event- und Freizeittipps aus dem Tag aussteigen, das kläre ich gleich mit euch. Raul Helmer im Studio, liebe Grüße aus den Skyline-Studios.

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1: Radio Frankfurt am Donnerstag, dann wollen wir uns mal diesem frischen Donnerstag widmen und ihn für euch richtig pimpen. Heute Abend gibt es in Frankfurt nämlich gleich doppelt WM-Feeling und das sogar wetterfest. Tipp Nummer 1, in der Eissporthalle startet heute nämlich bei uns in Frankfurt der World Cup of Darts, also die Team-WM im Darts. Und da ist auf jeden Fall ab 19 Uhr, wo es losgeht und gespielt wird, in den späten Abend hinein mit dabei auch diese ganz eigene Mischung aus Sportshow, Fangesang und Kneipenatmosphäre, nur eben richtig groß. Tickets gibt es je nach Kategorie ungefähr so zwischen 30 und 80 Euro, da ist Stimmung garantiert. Und wer mehr auf Fußball gepolt ist, der ist natürlich ab heute Abend das ganz große WM-Fieber und gestartet wird auch gleich am ersten Abend im Champions in Frankfurt. Da werden die Spiele live gezeigt, heute Abend ab 21 Uhr mit Public Viewing Stimmung, Burgern, Drinks und großer Leinwand. Das Ganze bei freiem Eintritt. Also drinnen trocken, sportlich und trotzdem quasi Stadiongefühl. Und fürs Wochenende solltet ihr auch schon mal was vormerken, denn am Sonntag wird bei uns in Frankfurt Geschichte geschrieben. Der TUS Maccabi eröffnet nämlich seinen brandneuen, gigantischen Maccabi Campus und das ist ein europaweit einzigartiges Sport- und Demokratiezentrum auf satten 24.000 Quadratmetern. Ab 12 Uhr steigt dann das große Eröffnungsfest für alle mit jeder Menge Action auf den neuen Fußball-Paddle, Basketball-Plätzen und ist geplant, ein richtiges Highlight für die ganze Familie zu werden. Und was die Families und Kids dort am Sonntag alles erleben können, das hören wir jetzt.
2: Es gibt ganz, ganz viele Schnupperstundenmöglichkeiten für Kinder, Parcours zu erlernen, was das bedeutet, wenn man auf Hauswänden, auf Wohnungsdächern und Hausdächern dann klettern kann, was das bedeutet, Paddle, eine Trendsportart, die gerade im Kommen ist, das mal mitzumachen, zu lernen, dass man das auch trainieren kann und sich verbessern kann. Krav Maga, was bedeutet diese Sportart bei uns in der Halle? Oder eben Schnellschach auch mal gegen die Profis zu spielen, wenn man denkt, man kann Schach gut spielen. Alles das und noch viel mehr gibt es an diesem Tag.
1: Sagt Alon Meyer, der Präsident von Maccabi Frankfurt, ist auf jeden Fall einen genaueren Plan sozusagen am Sonntag schon mal, dass man da vielleicht sogar vorbeischaut. Heute oder am Sonntag, egal was ihr vorhabt, habt ganz viel Spaß dabei.
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1: Auch um halb bleibt's bei dem Gemischtwarenladen, dem Aprilligen, mit frischen Werten, frischem Wind, frischer Luft. Mehr als 18 Grad heute nicht. Ja, und auch die kommende Nacht ist eher eine frischere mit 13 Grad. So, das Ganze nennt sich Schafskälte. Und ab morgen dreht sich das Ganze. Erstmal noch der Freitag ein Grad mehr, dafür aber kräftig viel mehr Regen. Also den Tag morgen können wir durchaus noch unter abgehakt verbuchen. Aber rechtzeitig zum Samstag kommen wir dann raus aus dem tiefen Tal der Regentropfentränen. Mit 24 Grad, dann nämlich schon wieder mit 9 Stunden Sonne deutlich sommerlicher. Und von da ab geht's dann weiter nach oben. Und nächste Woche ist dann schon wieder volles Sommerprogramm. Heute und morgen ist halt noch ein bisschen, naja.
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1: Donnerstagnachmittag und ein bisschen komisches Wetter. Das heißt für die 16 Uhr Stunde eher so, ja, bisschen rubbelig das Ganze. Dauerbaustellen noch und nöcher. Frankfurter Kreuz Richtung Offenbacher Kreuz weiter Richtung Hanau. Gegenrichtung sowieso ein Thema Richtung Mönchhof-Dreieck vom Frankfurter Kreuz und dann weiter Richtung Wiesbadener Kreuz. Diese Baustellenführung ist eine Katastrophe. So auch die Staulängen. Gestern Vollstau, heute immer noch genug dort. Auch an mehr Zeit, so 15, 20 Minuten. Gleiches gilt vom Mönchhof-Dreieck dann noch weiter Richtung Rüsselsheimer Dreieck und von dort weiter Richtung Mainz. Nicht viel besser vom Frankfurter Kreuz auf der A5 Richtung Nord- und Nordwestkreuz und natürlich auch die 661. Also überall gerade großer Spaß und durchaus Mehrfahrzeiten von 15, 20 Minuten. Kalkuliert's ein oder fahrt später und vor allem hört's richtige Radio. Hier seid ihr schon. Juhu!
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1: Die Blitzer der 16 Uhr Stunde gehen wir mal ein bisschen über den Frankfurter Tellerrand raus nach Offenbach. In der Bismarckstraße haben wir dort einen 30er Blitzer. Richtung Bruchköbel auf der Hammersbacher Straße auch 30. Hinter Hanau in Langendiebach in der Hanauer Straße auch nicht mehr als 30 bitte. Dann bei den Großkrotzenburger Seen, das ist bei Karl dahin, wo der Kahler See auch ist, nicht mehr als 70. Und noch im Kreis Offenbach in Ditzebach der 30er Blitzer am Stadtpark.
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0: Radio Frankfurt am Donnerstag und Donnerstag natürlich immer noch Kinotag und da gibt's heute ein seltsames Phänomen vor laufender Kamera und eine Journalistin auf der Suche nach der Wahrheit, Geheimnisse, die besser verborgen bleiben sollten und warum es da wieder besonders spannend wird und welcher Film bei uns anläuft, das verrät uns unsere Kinotesterin Dori schon mal.
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0: Um 5 Uhr ändert sich an den Temperaturen gar nichts. Normalerweise ist das jetzt so Temperaturmaximum, so mit Sonne und Nachmittag und schön. Heute ist ganz schön windig und ganz schön frisch. 18,0 Grad sind momentan angesagt, zum Beispiel am Palmengarten und aktuell auch in Kelsterbach.
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2: Ich bin Ursula Winkler. US-Präsident Trump hat mit der Übernahme der für Irans Ölindustrie wichtigen Insel Karg gedroht. Man werde vollständige Kontrolle über Irans Öl- und Gasmärkte erlangen, schrieb Trump auf der Plattform Truth Social und kündigte zugleich schwere Angriffe auf den Iran für die Nacht an.
3: Das Gerede von Waffenruhe und baldiger Einigung erscheint im nächtlichen Bombenregen zunehmend absurd. Trump verschärft seine Drohungen einmal mehr. Man werde die gesamte Ölinfrastruktur übernehmen und vollständige Kontrolle über Irans Öl- und Gasmärkte erlangen, prophezeit Trump. Weitere schwere Angriffe sind für die Nacht geplant. Der Iran brauche bei den Verhandlungen zu lange, meint Trump. Daher werde der militärische Druck aufrechterhalten. Teheran könne sich jederzeit ergeben, so Trump. Tina Eck, USA.
2: Bundeskanzler Merz hat die Menschen in Deutschland dazu aufgerufen, Veränderungsbereitschaft zu zeigen und am Reformprozess mitzuwirken. Jeder sollte prüfen, was er zum Gelingen des Ganzen beitragen könne, forderte Merz in einer Regierungserklärung im Bundestag. In der anschließenden Debatte warfen ihm Oppositionspolitiker Untätigkeit und soziale Ungerechtigkeit vor. Diese Regierungserklärung war der Abgesang eines Gescheiterten, sagte AfD-Chefin Weidel. Mit der ersten Zinserhöhung seit fast 3 Jahren stemmt sich die Europäische Zentralbank gegen den Inflationsschub infolge des Irankriegs. Sie hebt den für Banken und Sparer wichtigen Einlagenzins auf 2,25% an. Höhere Zinsen verteuern Kredite. Sparer profitieren dagegen, wenn Banken steigende Leitzinsen weiterreichen. Mit einer Show in Mexiko-Stadt startet heute Abend die Fußball-WM. Popstar Shakira und weitere internationale Künstler eröffnen die WM mit einer großen Party.
4: Rund um das Aztekenstadion sind vor dem Anstoß der Fußball-WM Hubschrauber, Sprengstoff, Spürhunde, Polizisten zu Pferd und Streifenwagen mit rot-blauen Blinklichtern im Einsatz. Noch vor Sonnenaufgang machten sich viele auf den Weg zum Fußballtempel, um möglichen Protesten von Demonstranten zuvorzukommen. Dutzende Polizisten mit Schutzschilden waren auf der wichtigen Verkehrsader Periférico stationiert. Im legendären Stadion laufen die letzten Vorbereitungen für die Eröffnungsfeier auf Hochtouren. Aus dem Aztekenstadion in Mexiko-Stadt Andreas Osagavrios.
2: Das Auftaktspiel Mexiko-Südafrika startet um 21 Uhr, die Eröffnungsshow etwa 90 Minuten vorher.
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5: Ich bin Klaus Wente, guten Tag. Im Jahr 2024 beliefen sich die Einnahmen der Stadt Frankfurt auf insgesamt 5,76 Milliarden Euro. Mit einem Anteil von knapp 3/4 an den Gesamteinnahmen bilden die Steuereinnahmen die finanzielle Basis der Stadt. Für Frankfurt ist die Gewerbesteuer die wichtigste Einnahmeart. Mit einem Anteil von 72,5% am Gesamtsteueraufkommen trägt sie maßgeblich zur Finanzierung der vielfältigen Aufgaben bei. Mit Blick auf die Gewerbesteuer verzeichnet Frankfurt die höchsten Einnahmen der 15 bevölkerungsreichsten deutschen Großstädte, teilt die Stadt mit. Ministerpräsident Boris Rhein hat die geplante Umbenennung des neuen Gymnasiums Frankfurt in Margot-Friedländer-Gymnasium als wichtigen Beitrag zur Stärkung der Erinnerungskultur in Hessen bezeichnet. Rhein sagte in Wiesbaden, Margot-Friedländer war eine der wichtigsten Mahnerinnen unserer Zeit gegen das Vergessen der Verbrechen des Nationalsozialismus. Mit der geplanten Umbenennung in Margot-Friedländer-Gymnasium setzt das neue Gymnasium Frankfurt ein starkes Zeichen.
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0: Der scharfkalte Donnerstag und es wird in der Wetterküche mal wieder ein bisschen gebrodelt. Meint damit, dass es immer wieder ein paar Regenschauer gibt, teilweise auch kräftig, zwischendurch aber auch blauen Himmel und dann auch noch ein paar Wolken. Also alles, was der April normalerweise so hergibt und im April ist auch ähnlich von den Temperaturen. Mehr als 18 Grad sind es heute nämlich nicht. Dazu noch ein relativ frischer Wind, also für Sommer und für Juni relativ ungemütlich. Das ist die Schafkälte. So, das ist aber auch schon der Tiefpunkt. Ab morgen dreht sich's dann. Wir haben noch eine kalte Nacht vor uns, so halbwegs mit 13 Grad Tiefstwert. Morgen dann schon 19 und Samstag dann schon Richtung 24 Grad. Drehen wir uns so langsam raus aus der Kälte Richtung wieder zurück zum Sommer. aber eben erst so langsam und ab morgen. Heute noch ein bisschen ungemütlich.
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0: Und auch die 17-Uhr-Stunde am Donnerstag bringt keine Entspannung auf den Straßen. Vom Frankfurter Kreuz in allen, fast allen Richtungen. Außer nach Darmstadt, da läuft's mal halbwegs normal. Sonst aber natürlich vom Frankfurter Kreuz Richtung A3, Mönchhof-Dreieck und weiter Richtung Wiesbadener Kreuz. Vom Mönchhof-Dreieck Richtung Brüsselsheimer Dreieck und weiter nach Mainz. Vom Frankfurter Kreuz die Gegenrichtung Richtung Offenbacher Kreuz, weiter Richtung Hahner und auch vom Frankfurter Kreuz Richtung A5 Nordwest und Westkreuz. Allesamt gut belastet, die 661 noch wegen der Baustelle vom Frankfurter Osten Richtung Bad Homburger Kreuz und andere Richtung. Allesamt richtig kräftig was los. Um den 15-20 Minuten Zuschlag solltet ihr im Petto haben und dann seid ihr auf jeden Fall auf der sicheren Seite. Das atmet so ein bisschen wie eine Wolke, da kannst du jede Minute was anderes machen. Ach, und die Sperrung der 671 wollen wir nicht vergessen, ne? Also da Erben am Wiesbaden 643, das volle Paket, da müsst ihr auch mehr einpacken an Minuten. Und mehr Musik dafür gibt's von uns, wenigstens das.
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0: Die Feierabendblitzer in der 17-Uhr-Stunde, wenn wir von Frankfurt rausfahren, zum Beispiel Richtung Kriftel, dann haben wir da einen auf der Stettiner Straße im 30er-Bereich. Weiter nach Raunheim geguckt, an der Lache ein 40er-Blitzer, genauso wie auf der B43 bei Rüsselsheim. In Rüsselsheim auf der Johann-Sebastian-Bach-Straße nicht mehr als 30. Und dann haben wir noch einen von Wiesbaden nach Kloppenheim in der Leipziger Straße. Auch da bitte nicht mehr als 30 fahren.
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0: Sportliche Zeit hier bei Radio Frankfurt. Nicht nur die WM bei uns hier in Frankfurt, die Darts-WM, nicht nur die Fußball-WM, sondern auch, wir haben es vorhin in den Event- und Freizeit-Tipps gehabt, ein riesiges Sport- und Demokratiezentrum vom TUS Maccabi eröffnet am Wochenende. Und da schon so viele Nachfragen eben kamen per Telefon, widmen wir uns gleich nochmal ein bisschen genauer diesem Thema, was da auf uns zukommt und worauf wir uns freuen können. Am Wochenende, das klären wir nach den nächsten beiden Musiken. Die kommen von REO Speedwagon mit Keep On Loving You und auch Enrique Iglesias mit Rhythm Divine. Im Studio bleibt für euch Raul Helmer. Ich grüße euch.

0: Radio Frankfurt, sportliche Zeiten, nicht nur mit der Fußball-WM, nicht nur mit der Darts-WM, die ab heute beginnt, sondern auch bei uns in Frankfurt am Wochenende mit einer Geschichte, die neu geschrieben wird. Der TuS Maccabi eröffnet nämlich seinen brandneuen riesigen Maccabi-Campus, europaweit ein einzigartiges Sport- und Demokratiezentrum, satte 24.000 Quadratmeter. Und ab 12 Uhr steigt das große Eröffnungsfest für alle mit allen möglichen Angeboten und ihr könnt im Prinzip einfach live dabei sein. Was gibt's zu erleben? Wir haben vorher mit Alon Meyer gesprochen. Er ist der Präsident von Maccabi Frankfurt und Deutschland. Herr Meyer, es geht ja ein Stück weit so ein Traum in Erfüllung für euch. Der neue Campus im Herzen der Stadt soll ja auch mehr, weit mehr sein als nur eine reine Sportanlage. Welche Rolle soll er denn zukünftig für Frankfurt und ja mindestens die gesamte Rhein-Main-Region spielen, Ihrer Meinung nach?
1: Ja, es soll ein Demokratiezentrum des Sportes darstellen. Wir wollen für alle Vereine, Verbände und Organisationen deutschlandweit, am liebsten hier aus Frankfurt, etwas Positives ausstrahlen. Unsere Kinder und Jugendlichen, vor allem auf die wir uns spezialisiert haben, im Sinne unserer Demokratie empowern, sie stark machen, auch diese zu verteidigen, denn sie wird gerade mit Füßen getreten werden. Die anständige Mehrheit muss lauter werden und wir wollen sie mithilfe des Sportes dazu mobilisieren.
0: Und viele junge Menschen suchen ja heute gerade nach sportlichen Herausforderungen, aber eben auch gleichzeitig nach Orientierung. Was kann der Sport bei Maccabi Jugendlichen, die dort sporteln, vermitteln, was man auf der Straße oder im Alltag vielleicht heute gar nicht mehr so leicht findet?
1: Das kann man im Sport so einfach wie nirgendwo sonst. Das predige ich schon seit Jahren. Wir kommen zusammen, treiben die liebste, freundlichste Nebentätigkeit eben zusammen aus. Und das im Team. Während des Trainings, während des Spiels. Warum nicht auch davor und danach? Und dafür wollen wir unsere Kinder und Jugendlichen vor allem begeistern. Und das schaffen wir immer mehr. Und wir freuen uns, dass dieser Weg auch mit diesem neuen Zentrum noch mal steiler nach oben geht.
0: Sagt Alon Meyer, Präsident von Maccabi Frankfurt und Maccabi Deutschland. Wer da selbst mit dabei sein möchte, der Campus wird am Sonntag ab 12 Uhr groß eröffnet. Riesenfest auf dem Campusgelände mit jeder Menge Sport-Action, Mitmachangeboten für Kids. Die beste Stimmung ist garantiert für die ganze Family und es kostet nichts. Einfach hingehen.

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1: Auch um halb bleibt's bei dem Gemischtwarenladen, dem Aprilligen, mit frischen Werten, frischem Wind, frischer Luft. Mehr als 18 Grad heute nicht. Ja, und auch die kommende Nacht ist eher eine frischere mit 13 Grad. So, das Ganze nennt sich Schafskälte. Und ab morgen dreht sich das Ganze. Erstmal noch der Freitag ein Grad mehr, dafür aber kräftig viel mehr Regen. Also den Tag morgen können wir durchaus noch unter abgehakt verbuchen. Aber rechtzeitig zum Samstag kommen wir dann raus aus dem tiefen Tal der Regentropfentränen. Mit 24 Grad, dann nämlich schon wieder mit 9 Stunden Sonne deutlich sommerlicher. Und von da ab geht es dann weiter nach oben. Und nächste Woche ist dann schon wieder volles Sommerprogramm. Heute und morgen ist halt noch ein bisschen, naja.
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1: Und auch die 17-Uhr-Stunde am Donnerstag bringt keine Entspannung auf den Straßen. Vom Frankfurter Kreuz in allen, fast allen Richtungen. Außer nach Darmstadt, da läuft's mal halbwegs normal. Sonst aber natürlich vom Frankfurter Kreuz Richtung A3, Mönchhof-Dreieck und weiter Richtung Wiesbadener Kreuz. Vom Mönchhof-Dreieck Richtung Brüsselsheimer Dreieck und weiter nach Mainz. Vom Frankfurter Kreuz die Gegenrichtung Richtung Offenbacher Kreuz, weiter Richtung Hahner und auch vom Frankfurter Kreuz Richtung A5 Nordwest und Westkreuz. Allesamt gut belastet. Die 6

0: 61 noch wegen der Baustelle vom Frankfurter Osten Richtung Bad Homburger Kreuz und andere Richtung. Allesamt richtig kräftig was los. Um den 15-20 Minuten Zuschlag solltet ihr im Petto haben und dann seid ihr auf jeden Fall auf der sicheren Seite. Das atmet so ein bisschen wie eine Wolke, da kannst du jede Minute was anderes machen. Ach, und die Sperrung der 671 wollen wir nicht vergessen, ne? Also da Erbenmann Wiesbaden 643, das volle Paket, da müsst ihr auch mehr einpacken an Minuten. Und mehr Musik dafür gibt's von uns, wenigstens das.
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0: Die Feierabendblitzer in der 17-Uhr-Stunde, wenn wir von Frankfurt rausfahren, zum Beispiel Richtung Kriftel, dann haben wir da einen auf der Stettiner Straße im 30er-Bereich. Weiter nach Raunheim geguckt, an der Lache ein 40er-Blitzer, genauso wie auf der B43 bei Rüsselsheim. In Rüsselsheim auf der Johann-Sebastian-Bach-Straße nicht mehr als 30. Und dann haben wir noch einen von Wiesbaden nach Kloppenheim in der Leipziger Straße. Auch da bitte nicht mehr als 30 fahren.
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1: 11. Juni 2007. Marquez sind mit Vayamos Compañeros neu in den Charts. Vayamos Compañeros, hay una nueva música en la ciudad. 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Alphaville, Patrick Nuo, Tokyo Hotel, Depeche Mode, Placebo und. Was das mit Marquez zu tun hat? Naja, mit all diesen Künstlern haben die 4 Mitglieder von Marquez vor der Bandgründung zusammengearbeitet. Frontmann Sascha ist Musiker, Komponist und Fotograf. Jahrelang arbeitet er den Stars im Studio zu. Bassist Marco ist Produzent. Vor Marquez arbeitet er vor allem für Funk und Fernsehen und komponiert Jingles und kleine Werbemusikstücke. Keyboarder Christian ist auch Producer und hat Platten von Patrick Nuo, Alphaville und auch Joanna Zimmer produziert. Und Gitarrist Dominik hat Remixe von unter anderem den Hits von Placebo angefertigt. Und diese 4 Top-Musiker denken sich, gründen wir doch einfach mal eine Band und singen auf Spanisch. Zwar ist niemand von uns Spanier, aber Sascha hat wenigstens ein italienisches Elternteil und Italien ist gar nicht so weit weg von Spanien, das muss reichen. Und es kommt tatsächlich extrem gut an. Vayamos Compañeros wird der Sommerhit 2007.

0: mit Radio Frankfurt Richtung Feierabend oder vielleicht sogar schon im Feierabend. Auf jeden Fall aber mit der besten Musik und zwar quer durch die Jahrzehnte mit The Police, zum Beispiel gleich nach der Werbung und Every Breath You Take oder auch Johannes Oerding. An guten Tagen, heute ist so ein guter Tag, gut nicht wettermäßig, aber wenigstens mit der Musik, ne? Oder Cloud mit Save Me, gibt's auch gleich, yay. Gute Laune Richtung Feierabend, auf jeden Fall dranbleiben für die gute Laune und die gute Musik, zumindest auf dem Radiosender.
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0: draußen sitzen um 6 so zum Feierabend und zum Chillen geht, aber am besten im Wintergarten. Da seid ihr sicher vor dem Wind, vom Regen und allem. Denn mit den 17,8 Grad, die wir aktuell zum Beispiel auf der Freskas messen oder in Rödermark, da, ja, nee, dann lieber nicht draußen.
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2: Ich bin Ursula Winkler. Die USA und der Iran haben sich in der zweiten Nacht in Folge heftig gegenseitig beschossen, womit sich der Konflikt trotz der seit 2 Monaten geltenden Waffenruhe gefährlich hochschaukelt. Jetzt droht US-Präsident Trump mit der Übernahme der Insel Kark, die für Irans Ölindustrie sehr wichtig ist. Man werde die vollständige Kontrolle über Irans Öl- und Gasmärkte erlangen, schrieb Trump auf der Plattform Truth Social. Er kündigte auch neue schwere Angriffe auf den Iran an. Kanzler Merz hat mit seiner Regierungserklärung im Bundestag Hohn und Spott geerntet. Die schwarz-rote Koalition solle sich mal zusammenreißen und liefern, sagte etwa Grünen-Fraktionschefin Hasselmann. Die AfD-Co-Vorsitzende Weidel warf der Bundesregierung vor, Milliardenbeträge zu verschwenden.
3: Das Wort Reformen sei längst zu einem Synonym für Kürzungen verkommen. Und zwar immer bei den gleichen, ätzte Grünen-Fraktionschefin Hasselmann. Linken-Fraktionschef Pellmann sprach von einem sozialen Kahlschlag im Land, während gleichzeitig Milliarden bei den Rüstungsfirmen versickerten. Für Oppositionsführerin Weidel hat Schwarz-Rot bei den aktuellen Krisen schlicht versagt. Merz' Rede sei der Abgesang eines Gescheiterten, so Weidel. Zuvor hatte der Kanzler die anstehenden Reformen verteidigt und jeden dazu aufgerufen, sich zu beteiligen. Tanja Wagner, Nachrichtenredaktion.
2: Mit der ersten Zinserhöhung seit fast 3 Jahren stemmt sich die Europäische Zentralbank gegen den Inflationsschub infolge des Irankriegs. Die Euro-Währungshüter heben den für Banken und Sparer wichtigen Einlagenzins um 0,25 Prozentpunkte auf 2,25% an. Höhere Zinsen verteuern Kredite. Sparer profitieren dagegen, wenn Banken steigende Leitzinsen weiterreichen. Heute startet die XXL-Fußball-WM in Kanada, Mexiko und den USA. Die große Eröffnung ist in Mexiko-Stadt im Aztekenstadion.
4: Eine Megashow soll die Fans vor dem Anpfiff in Stimmung bringen. Popstar Shakira will erstmals den WM-Song Die Die live präsentieren. Mögliche Gewitter und radikale Lehrerproteste überschatten jedoch den Start des Turniers. Die Zufahrtsstraßen zum Stadion sind weitgehend abgesperrt. Auch die Fanmeile im historischen Zentrum der Stadt wird streng überwacht, damit Protestaktionen das Fußballfest nicht beeinträchtigen. Aus Mexiko-Stadt Andreas Osacabrius.
2: Das Auftaktspiel Mexiko-Südafrika startet um 21 Uhr, die Eröffnungsshow etwa 90 Minuten vorher.
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0: Wettertechnisch ist auch der Abend immer noch kalt. Mit, 13 Grad Nachtwert als Tiefstwert. Nett der Renner. Und der heutige Donnerstag war es ja auch schon nicht, der morgige Freitag. Ein Grad mehr reißt es nicht raus. Dafür noch mal mehr Regenwahrscheinlichkeit als heute. Dazu noch ein kräftiger Wind. Also morgen ist auch noch nicht wirklich dolle. Aber zum Samstag, da drehen wir uns dann raus, um schon ein bisschen Morgenluft zu empfehlen. Die gibt es dann am Samstag. Bis 24 Grad mehr Sonne und dann ist die Schafskälte so langsam durch und wir können uns wieder dem Sommerprogramm widmen. Heute und morgen haken wir dann eher nochmal so als zwischenpflanzenfreundlichen Abschnitt ab.
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0: Die 18 Uhr Stunde bringt am Donnerstag auch Richtung Feierabend nur bedingt Entspannung. Nach wie vor immer noch mehr zu tun auf den Baustellen und den üblichen Verdächtigen. Ich zähle jetzt nicht nochmal alles auf, ihr kennt sie. Dort, abgesehen von diesem, noch on top die Strecke vom Mönchhof-Dreieck Richtung Wiesbadener Kreuz und vom Mönchhof-Dreieck Richtung Rüsselsheimer Dreieck und von dort aus weiter Richtung Mainz. Ja, die Sparung der 671 gerne nochmal in Erinnerung gerufen mit den üblichen Belastungen auf der 66 und auf der 643. Und alles andere bleibt beim Normalprogramm. Ah, nee, da hat die 661 noch, ne? Frankfurter Kreuz Richtung dahin und vom Bad Homburger Kreuz dann Richtung Frankfurter Osten und vom Frankfurter Osten Richtung Bad Homburger Kreuz. Beides momentan keine Spaßfaktoren. Der einzige Spaßfaktor ist da die Musik. Die gibt's bei uns und die hängt auch nicht.
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0: Und zum späteren Feierabend in der 18-Uhr-Stunde nochmal die Blitzer von und zu Frankfurt. Von und zu trifft's gut. An der 661 haben wir nämlich gleich zweierlei. Einmal an der Abfahrt Berkersheim, Frankfurter Berg oder auf der anderen Seite Eckenheim in der Abfahrt im 60er-Bereich. Nochmal die 661, diesmal an der Abfahrt Seckbach und Bornheim, auch da im 60er-Bereich. Im 30er-Bereich am Riedbesch zur Karlbacher Höhe seid ihr bitte vorsichtig. Und dann haben wir im Innenstadtbereich noch Richtung Innenstadt Ostend in der Kante in der Kurt-Schumacher Straße 40, genauso 40 wie auf der Langenstraße.
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0: Radio Frankfurt mit dem Feierabendgefühl am Donnerstagabend. Da ist es ja in Frankfurt, guter Weggehtag, eher normalerweise im Juni mit draußen sitzen, Freskas und Konsorten oder irgendeinen schönen Abend genießen auf dem alten Opernplatz oder wie auch immer. Ja, das ist bei dem Wetter eher ein bisschen schattig, würde ich sagen. Deswegen gibt es das Feierabendgefühl zumindest von uns mit The Feeling, mit Lost Frequencies oder auch schon länger nicht mehr gehört mit Milli Vanilli, Girl, You Know It's True. Das gleich hier bei Radio Frankfurt und einen schönen Feierabendgruß aus den Skyline Studios, den gibt's von mir, von Raul Helmer. Nabend.
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1: Wettertechnisch ist auch der Abend immer noch kalt. Mit, naja, 13 Grad Nachtwert als Tiefstwert. Nett der Renner. Und der heutige Donnerstag war es ja auch schon nicht, der morgige Freitag. Ein Grad mehr reißt es nicht raus. Dafür noch mal mehr Regenwahrscheinlichkeit als heute. Dazu noch ein kräftiger Wind. Also morgen ist auch noch nicht wirklich dolle. Aber zum Samstag, da drehen wir uns dann raus, um schon ein bisschen Morgenluft zu empfehlen. Die gibt es dann am Samstag. Bis 24 Grad mehr Sonne und dann ist die Schafskälte so langsam durch. Und wir können uns wieder dem Sommerprogramm widmen. Heute und morgen haken wir dann eher nochmal so als zwischenpflanzenfreundlichen Abschnitt ab.
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1: Die 18 Uhr Stunde bringt am Donnerstag auch Richtung Feierabend nur bedingt Entspannung. Nach wie vor immer noch mehr zu tun auf den Baustellen und den üblichen Verdächtigen. Ich zähle jetzt nicht nochmal alles auf, ihr kennt sie. Dort, abgesehen von diesem, noch on top die Strecke vom Mönchhof-Dreieck Richtung Wiesbadener Kreuz und vom Mönchhof-Dreieck Richtung Rüsselsheimer Dreieck und von dort aus weiter Richtung Mainz. Ja, die Sparung der 671 gerne nochmal in Erinnerung rufen mit den üblichen Belastungen auf der 66 und auf der 643. Und alles andere bleibt beim Normalprogramm. Ah, nee, da hat ihr die 661 noch, ne? Frankfurter Kreuz Richtung dahin und vom Bad Homburger Kreuz dann Richtung Frankfurter Osten und vom Frankfurter Osten Richtung Bad Homburger Kreuz. Beides momentan keine Spaßfaktoren. Der einzige Spaßfaktor ist da die Musik. Die gibt's bei uns und die hängt auch nicht.
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1: Und zum späteren Feierabend in der 18-Uhr-Stunde nochmal die Blitze von und zu Frankfurt. Von und zu trifft's gut. An der 661 haben wir nämlich gleich zweierlei. Einmal an der Abfahrt Berkersheim-Frankfurter Berg oder auf der anderen Seite Eckenheim in der Abfahrt im 60er-Bereich. Nochmal die 661, diesmal an der Abfahrt Seckbach und Bornheim, auch da im 60er-Bereich. Im 30er-Bereich am Riedbesch zur Karlbacher Höhe seid ihr bitte vorsichtig. Und dann haben wir im Innenstadtbereich noch Richtung Innenstadt Ostend in der Kante in der Kurt-Schumacher Straße 40, genauso 40 wie auf der Langen Straße.
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3: Gut behauptet lautet die Börsentendenz. Heute am Abend hatte der DAX noch 0,1% auf 24.209 Punkte zugelegt. Und das ist gar nicht so schlecht, bedenkt man die aktuelle Weltlage, besonders in der Golfregion und die Leitzinserhöhung um 25 Basispunkte durch die EZB heute. Die war allerdings allgemein erwartet worden. Die EZB folgt damit den wieder gestiegenen Inflationserwartungen angesichts des andauernden Iran-Kriegs. Gefragt waren bei den Anlegern Siemens Energy, RWE und Infineon, die Kursaufschläge verbuchten. Abwärts ging es dagegen mit Deutscher Telekom, BMW und vor allem mit SAP, die dem weltweiten Abwärtstrend der Technologiewerte folgten. Der Euro war am Abend auf 1,1520 Dollar etwas gefallen. Aus Frankfurt, Klaus Bente.
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0: Das Wetter spielt auch mit, nämlich mit mäßigem Wetter draußen. Und das heißt, wir können drinnen ab heute schön Fußball schauen. Das Warten hat nämlich ein Ende. Es geht los mit der Fußball-WM. Größer und imposanter denn je. So ist zumindest der Plan. Insgesamt gibt es 48 Nationen mit, Achtung, 1248 Spielern, die an den Start gehen. So viele wie nie zuvor. Und Radio Frankfurt Sportreporter Felix Roggenkamp. Da sind ja auch einige von der Eintracht mit dabei, richtig?
1: Insgesamt ganze 8 Stück. Théâtre für Belgien, Chaibi für Algerien, Skiri Tunesien, Usun spielt für die Türkei, Doan ist für Japan nominiert, Aurel Amenda für die Schweiz, Neil Brown fürs DFB-Team und Jupp Amaimouni für Marokko. Und das freut natürlich Eintracht-Sportchef Markus Krösche.
2: Grundsätzlich natürlich für uns als Eintracht Frankfurt natürlich herausragend, dass wir viele Spieler bei der WM haben. Und gerade Jupp, ich meine, für den ist es ja schon eine Traumreise, aus der dritten Liga im Winter dann dementsprechend viele Bundesligaspiele gemacht zu haben und dann jetzt auch bei der WM dabei zu sein. Von daher ist das natürlich auch ein gutes Zeichen, dass wir sehr viele gute Jungs auch dabei haben, die auch auf internationalem Parkett ihre Leistung jetzt zeigen können, vor allem bei so einem großen Turnier. Von daher freut mich das nicht für die Jungs, aber für alle, die jetzt bei der WM dabei sind.
1: Ja, Amaimounis Traumaufstieg ist schon echt der Rede wert. Nene Brown wird wohl gute Chancen auf Einsatzzeit bekommen. In den Testspielen gegen Finnland und die USA hat er gespielt und auch eine sehr gute Leistung gezeigt. Den ersten Auftritt des DFB-Teams, den gibt's dann am Sonntag gegen Curaçao.
0: Genau, reden wir genau mal über die, nicht nur über die Eintracht-Jungs insgesamt, was uns natürlich freut, sondern über die DFB-Auswahl, unsere Nationalkicker. Ja, wie schätzt du die Chancen für unser Team Deutschland ein, Felix?
1: Die Chancen auf den Titel, die sind immer da, aber für mich zählt das DFB-Team jetzt nicht zum engsten Kreis der Favoriten. Da sehe ich eher Argentinien, Brasilien, Frankreich, Spanien oder auch Portugal, aber im erweiterten Kreis, da sind sie alle mal. Bei was ich sehr zuversichtlich bin, das ist, dass wir endlich mal wieder ein K.O.-Spiel der deutschen Fußballnationalmannschaft bei einer Weltmeisterschaft sehen. Das letzte, das, jetzt haltet euch alle fest, war am 13. Juli 2014, als Mario Götze uns zum 4. Mal zum Weltmeister gemacht hat.
0: Wahnsinn. Satte 12 Jahre her. Eigentlich wird es wirklich mal wieder Zeit, und ausgerechnet mit Mario Götze, der in Frankfurt dann jetzt immer noch. Also, da gibt es heute Abend wieder, oder ab heute Abend wieder einiges zu sehen. Es geht los mit der Fußball-WM. Ab 21 Uhr spielen dann Mexiko und Südafrika das erste Spiel dieser Rekord-WM. Und überall, wo es interessant ist, bleiben wir für euch natürlich dabei.

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1: Ich bin Ursula Winkler. Der Countdown läuft. Mit einer Show im Aztekenstadion in Mexiko-Stadt startet am Abend die Fußball-Weltmeisterschaft. Popstar Shakira und weitere Künstler eröffnen die WM mit einer großen Party. Deutschland greift dann nach Sonntag in das Turnier ein.
2: Die XXL-WM geht los und das entfacht auch hier im deutschen Lager nochmal eine ganz andere Stimmung. Monatelang habe man an die WM gedacht. Jetzt spricht man endlich über die Spiele, sagt Abwehrmann David Raum. Der Fokus gilt jetzt einzig und allein dem ersten WM-Gegner Curaçao. Die Spieler aus der Karibik verbreiten mit ihren Tanzeinlagen beim Training schon gute Laune. Das tropische Wetter in Houston dürfte zumindest ein Vorteil sein für den WM-Neuling. Hier im Quartier der deutschen Mannschaft sind es aber auch mittlerweile knackige und schwülheiße 34 Grad. Thomas Bremser, Winston-Salem.
1: US-Präsident Trump hat mit der Übernahme der für Irans Ölindustrie wichtigen Insel Kark gedroht. Man werde die vollständige Kontrolle über Irans Öl- und Gasmärkte erlangen, schrieb er auf der Plattform Truth Social. Er kündigte auch neue schwere Angriffe auf den Iran an. Damit erhöht die US-Regierung den Druck auf den Iran in den stockenden Gesprächen um ein mögliches Rahmenabkommen über ein Ende des Krieges. Obwohl eine Waffenruhe gilt, kam es in den vergangenen Tagen zu heftigen Angriffen. Gibt es eine Rückwärtsrolle bei den Bundesjugendspielen? Zuletzt waren die Spiele für Grundschüler bis zur 4. Klasse nur noch als Wettbewerb organisiert worden. Damit könnte es jetzt vorbei sein. Die Bildungsminister der Länder setzen ab dem nächsten Schuljahr wieder mehr auf den Wettkampf.
3: Beim Wettbewerb geht es nicht darum, sich miteinander zu messen, am weitesten zu werfen oder zu springen und am schnellsten zu rennen. Stattdessen sollten die Schüler einfach Spaß an der Bewegung haben. Die Spiele seien so kindgerechter, wurde das bei der Umstellung begründet. Ab dem nächsten Schuljahr soll es nun wieder Gold-, Silber- und Bronzeurkunden geben und Grundschulen sollen sich aussuchen dürfen, ob die Bundesjugendspiele im Wettbewerbs- oder Wettkampfmodus durchgeführt werden. Denn Wettkampf stärke eben doch auch eine positive Leistungskultur, hieß es von den Bildungsministern. Tanja Wagner, Nachrichtenredaktion.
1: Lidl und Kaufland haben ihr Filialnetz weiter ausgebaut. Im Geschäftsjahr 25/26 eröffneten die zur Schwarzgruppe gehörenden Ketten 300 neue Filialen weltweit. Insgesamt betreiben sie nun rund 14.500 Filialen in 33 Ländern.
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4: Wettertechnisch ist auch der Abend immer noch kalt. Mit, 13 Grad Nachtwert als Tiefstwert. Nett der Renner. Und der heutige Donnerstag war es ja auch schon nicht, der morgige Freitag. Ein Grad mehr reißt es nicht raus. Dafür noch mal mehr Regenwahrscheinlichkeit als heute. Dazu noch ein kräftiger Wind. Also morgen ist auch noch nicht wirklich dolle. Aber zum Samstag, da drehen wir uns dann raus, um schon ein bisschen Morgenluft zu empfehlen. Die gibt es dann am Samstag. Bis 24 Grad mehr Sonne und dann ist die Schafskälte so langsam durch. Und wir können uns wieder dem Sommerprogramm widmen. Heute und morgen haken wir dann eher nochmal so als zwischenpflanzenfreundlichen Abschnitt ab.
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4: Na, zumindest in der 19-Uhr-Stunde gibt es jetzt am Donnerstag Entspannung. Da ist jetzt dann langsam wieder ein bisschen Ruhe eingekehrt. Durch die Baustellen und die Dauerbehinderung kann man so halbwegs gemütlich durchtuckern. Und das wünsche ich euch auch. Ein schönes, gemütliches Tuckern zum Abendessen, zum Termin oder einfach nur zur Entspannung, wohin auch immer ihr unterwegs seid. Eine gute und sichere Fahrt mit Radio Frankfurt.
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4: Eher ein, so feuchtfröhlicher Donnerstagabend, der Feierabend heute. Und das liegt im Wesentlichen an den kalten Temperaturen, an den Regenschauern. Und ja, da ist natürlich überlegenswert, ob man am Donnerstag vielleicht doch mal ins Kino geht. Was da für ein Film heute eventuell in Frage kommt, das klären wir in unserem Kinotest. Gleich nach John Denver und Take Me Home und Meredith Books mit Bitch. Und die bitteschön gut gelaunte Person am Mikrofon ist Raul Helmer und wünscht euch bitte schön einen schönen Donnerstagabend.

0: Radio Frankfurt am Donnerstag und Donnerstag natürlich immer noch Kinotag und da gibt's heute ein seltsames Phänomen vor laufender Kamera und eine Journalistin auf der Suche nach der Wahrheit, Geheimnisse, die besser verborgen bleiben sollten und warum es da wieder besonders spannend wird und welcher Film bei uns anläuft, das verrät uns unsere Kinotesterin Dori schon mal.
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7: Eigentlich wollte Margaret Fairchild nur endlich ernst genommen werden und als Journalistin mehr machen dürfen als den Wetterbericht. Doch während einer Live-Sendung trifft sie plötzlich ein mysteriöses Ereignis.
8: Guten Morgen, Kansas City. Was erwartet uns heute?
7: Während die Behörden zu vertuschen versuchen, dass Außerirdische dahinter stecken könnten, will der Aktivist Dr. Daniel Kellner die Weltöffentlichkeit über die Wahrheit informieren. Der Cybersicherheitsexperte saß wegen eines Hackerangriffs im Gefängnis. Jetzt arbeitet er für die Geheimorganisation Wardex.
9: Diese 79-jährige Terrorkampagne voller Lügen muss enden.
8: Was wirst du tun?
10: Ich enthülle es vor der ganzen Welt.
11: Diese Wahrheit wird die bestehende Weltordnung auf den Kopf stellen. Wenn sie das tun, gibt es kein Zurück.
7: Geheime Informationen über UFOs und außerirdisches Leben. Klar, dass die Organisation mit allen Mitteln verhindern will, dass solche brisanten Daten das Licht der Welt erblicken. Margaret und Daniel geraten also mitten in eine Geschichte, die weit größer ist als alles, was sie sich hätten vorstellen können.
8: Was auch passiert?
10: Auf keinen Fall loslassen.
7: Mit Emily Blunt, Josh O'Connor und Colin Firth erwartet euch ein spannender Sci-Fi-Thriller über UFOs, Verschwörungen und die Frage, wie viel Wahrheit die Öffentlichkeit wirklich erfahren soll. Ab heute nur im Kino.

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1: Wettertechnisch ist auch der Abend immer noch kalt. Mit, 13 Grad Nachtwert als Tiefstwert. Nicht der Renner. Und der heutige Donnerstag war es ja auch schon nicht, der morgige Freitag. Ein Grad mehr reißt es nicht raus. Dafür noch mal mehr Regenwahrscheinlichkeit als heute. Dazu noch ein kräftiger Wind. Also morgen ist auch noch nicht wirklich dolle. Aber zum Samstag, da drehen wir uns dann raus, um schon ein bisschen Morgenluft zu empfehlen. Die gibt es dann am Samstag. Bis 24 Grad mehr Sonne und dann ist die Schafskälte so langsam durch. Und wir können uns wieder dem Sommerprogramm widmen. Heute und morgen haken wir dann eher nochmal so als zwischenpflanzenfreundlichen Abschnitt ab.
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1: Na, zumindest in der 19-Uhr-Stunde gibt es jetzt am Donnerstag Entspannung. Da ist jetzt dann langsam wieder ein bisschen Ruhe eingekehrt durch die Baustellen und die Dauerbehinderung. Kann man so halbwegs gemütlich durchtuckern und das wünsche ich euch auch. Ein schönes, gemütliches Tuckern zum Abendessen, zum Termin oder einfach nur zur Entspannung, wohin auch immer ihr unterwegs seid. Eine gute und sichere Fahrt mit Radio Frankfurt.
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1: Juni 1991. The Rembrandts sind mit Just the Way It Is Baby unfassbar erfolgreich. Seit stolzen 10 Wochen halten sie sich mit dem Song schon in den deutschen Singlecharts und die Nummer hat eine ganz interessante Story. Im Song singt ein Mann davon, wie sehr er in seine Angebetete verliebt ist. Er tut alles für sie, aber sie erwidert seine Gefühle nicht wirklich. Die beiden haben zwar körperlich Spaß miteinander, aber für sie geht es einfach nicht darüber hinaus. Deswegen hat der Mann auch das Gefühl, eher von ihr benutzt zu werden, um ihr einsame Nächte zu versüßen. Der Titel des Songs ist dann der Satz, den die Frau immer wieder zu ihm sagt, wenn es um die Frage geht, was es denn zwischen den beiden eigentlich ist. Just the way it is, baby. Oder auf Deutsch, so ist es nun mal, baby. Und so trennen sich die beiden irgendwann. Die Geschichte nimmt dann aber eine Wendung. Die Frau merkt schließlich, dass sie einen Fehler gemacht hat und kommt zu ihm zurück. Sie will es nochmal versuchen, der Mann aber, der ist inzwischen über sie hinweg. Seine Gefühle für sie sind restlos verschwunden. Und so schlägt er sie mit ihren eigenen Worten, indem er sagt, that's just the way it is, baby.

0: Der etwas chillige Donnerstagabend, der geht jetzt noch ein bisschen mit Musik weiter von mir. Ich habe nach den Werbungspots, da gibt es für euch kostenlose Einkaufstipps regionaler Art. Ray Garvey mit Perfect in My Eyes oder auch Bruce Hornsby in the Range mit The Way It Is oder auch Village People mit Go West. Das sind so mal drei Beispiele für unsere wilde Mischung hier. Die bringt uns zum wilden Feierabend auf der anderen Seite der Nachrichten mit unserem Enrico Ostendorf, der dann richtig schön ordentlich Gas gibt, damit euch nicht kalt ist bei diesem komischen Wetter. Und dann morgen wieder schön dabei sein, aufstehen mit Marc Neugebauer, Andi Schmidt durch den Mittag und der Feierabend, wenn ihr wollt, den können wir dann wieder machen. Also, bis morgen, hasta mañana, ihr und euer Rollito. Schönen Donnerstag euch noch.
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1: Ich bin Ursula Winkler. In Mexiko-Stadt startet am Abend die Fußball-Weltmeisterschaft. Unter anderem Popstar Shakira eröffnet die WM mit einer großen Party. In Deutschland hielt sich die Vorfreude zuletzt in Grenzen. Wir machen den allerletzten Stimmungscheck. Freuen Sie sich auf die WM?
2: Ich weiß nicht mal, wann die anfängt. Heute!
3: Tada! Normal, wie jeder andere. Ich sehe es überall. Ich werde einige Spiele schauen, weiß, in welcher Gruppe wir spielen.
4: Ich habe schon immer was anderes gemacht, wenn andere Leute zum Fußball gehen.
5: Ich beschäftige mich halt schon mein ganzes Leben lang mit Sport und verfolge das auch mit großem Interesse.
6: Noch gar nicht, aber es geht langsam so, kocht es in mir hoch, auch durch die Beiträge im Fernsehen und so. Ja.
1: Um 21 Uhr wird das Auftaktspiel Mexiko-Südafrika angepfiffen. US-Präsident Trump hat mit der Übernahme der für Irans Ölindustrie wichtigen Insel Karg gedroht. Man werde die vollständige Kontrolle über Irans Öl- und Gasmärkte erlangen, schrieb er auf der Plattform True Social. Er kündigte auch neue schwere Angriffe auf den Iran an. Damit erhöht die US-Regierung den Druck auf den Iran, wieder zu verhandeln. Obwohl eine Waffenruhe gilt, kam es in den vergangenen Tagen zu heftigen Angriffen. Eine Mehrheit der Deutschen fordert strengere Regeln für die Nutzung von E-Scootern. Das zeigt eine YouGov-Umfrage im Auftrag des Sozialverbands VDK. 57% der Befragten wollen zusätzliche Regulierungen bei der Nutzung von E-Scootern.
7: Immerhin 18% der Befragten würden E-Scooter sogar komplett verbieten. Diejenigen, die mehr Regulierung wollen, denken zum Beispiel an feste Parkzonen für E-Scooter, damit die nicht kreuz und quer und manchmal gefährlich im Weg stehen. Der Sozialverband VDK nennt Beispiele eigener Mitglieder. Insbesondere blinde Menschen seien über Roller gestürzt und hätten dann noch nicht einmal Schmerzensgeld erhalten. Es brauche eine Sorgfaltspflicht für die Verleiher von E-Scootern. Im Bundestag wird ein Gesetz beraten, mit dem Vermieter und Fahrer stärker in die Pflicht genommen werden sollen, etwa bei der Entschädigung von Unfallopfern. Ronny Thorau, Berlin.
1: Das Wetterphänomen El Niño ist zurück. Das teilte die US-Wetterbehörde NOAA mit. Mit ungewöhnlich hohen Meerestemperaturen im tropischen Pazifik hatte sich das Wetterphänomen schon seit Monaten angekündigt. Damit wächst die Sorge vor mehr Extremwetter mit Dürren, Überschwemmungen und einer steigenden globalen Durchschnittstemperatur.
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2: Ich bin Ursula Winkler. Mexiko-Stadt hat mit einer Stimmungsshow die Sorgen um den Auftakt der Fußball-WM vorerst beiseite gedrängt und im legendären Aztekenstadion das XXL-Turnier in drei Ländern eröffnet. Traditionelle Kleidung, moderne Pop-Rhythmen und viel Gold prägten die Zeremonie im Fußballtempel. Popstar Shakira sang die WM-Hymne Dai Dai. In diesen Minuten startet das Auftaktspiel Mexiko gegen Südafrika. Kanzler Merz hat mit seiner Regierungserklärung im Bundestag Hohn und Spott geerntet. Die schwarz-rote Koalition solle sich mal zusammenreißen und liefern, sagte etwa Grünen-Fraktionschefin Hasselmann. Die AfD-Co-Vorsitzende Weidel warf der Bundesregierung vor, Milliardenbeträge zu verschwenden.
3: Das Wort Reformen sei längst zu einem Synonym für Kürzungen verkommen. Und zwar immer bei den gleichen, ätzte Grünen-Fraktionschefin Hasselmann. Linken-Fraktionschef Pellmann sprach von einem sozialen Kahlschlag im Land, während gleichzeitig Milliarden bei den Rüstungsfirmen versickerten. Für Oppositionsführerin Weidel hat Schwarz-Rot bei den aktuellen Krisen schlicht versagt. Merz' Rede sei der Abgesang eines Gescheiterten, so Weidel. Zuvor hatte der Kanzler die anstehenden Reformen verteidigt und jeden dazu aufgerufen, sich zu beteiligen. Tanja Wagner, Nachrichtenredaktion.
2: US-Präsident Trump hat die für diesen Abend angekündigten schweren Angriffe auf den Iran wieder abgesagt. Er begründete das auf der Plattform Truth Social mit Gesprächen, die die höchste Ebene der iranischen Führung erreicht hätten. Nach Trumps Darstellung sind Verhandlungen über eine Befriedung des Konflikts einem Durchbruch nahe. Obwohl eine Waffenruhe gilt, kam es in den vergangenen Tagen zu heftigen Angriffen. Das berüchtigte Wetterphänomen El Niño ist zurück, das teilte die US-Wetterbehörde NOAA mit. Das regelmäßig wiederkehrende Wetterphänomen hatte sich seit Monaten angekündigt und könnte für mehr Extremwetter sorgen.
4: Dürren, Fluten, Überschwemmungen, Hitzewellen und schwere Unwetter. El Niño hat eine breite Palette an Wetterkatastrophen und hinzu kommen extreme globale Temperaturen. Zuletzt war El Niño vor 3 Jahren in Erscheinung getreten, was dann 2024 zum heißesten Jahr in der Wettergeschichte gemacht hatte. Die Wahrscheinlichkeit, dass auch jetzt ein sehr starkes El Niño-Ereignis droht, liegt nach Ansicht der Wetterforscher bei 63%. El Niño ist vor allem in der Südhalbkugel zu spüren. Europa bleibt weitgehend verschont. Tina Eck, USA.
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1: Ich bin Thomas Brock. In Mexiko hat die Fußball-Weltmeisterschaft begonnen. Zur Stunde spielt Mitgastgeber Mexiko gegen Südafrika. Zuvor hatte es im legendären Aztekenstadion in Mexiko-Stadt eine große Eröffnungsshow gegeben. Unter anderem sang Popstar Shakira die WM-Hymne Dai Dai. Morgen startet das Turnier dann auch bei den anderen Gastgebern USA und Kanada. Mit 48 Mannschaften ist es die größte WM aller Zeiten. Das deutsche Team startet am Sonntag gegen Curaçao ins Turnier. US-Präsident Trump hat die für diesen Abend angekündigten schweren Angriffe auf den Iran abgesagt. Er begründete das mit laufenden Gesprächen, die die höchste Ebene der iranischen Führung erreicht hätten.
2: Jetzt sind die Verhandlungen mit dem Iran auf höchster Ebene offenbar doch so weit gediehen, dass weitere Bomben als Druckmittel erst einmal ausbleiben. Die Seeblockade der USA bleibt bestehen. Aber so geht es seit Wochen und so bleibt abzuwarten, ob eine Einigung oder ein Deal tatsächlich Form annehmen. Trump deutet an, dass Ort und Zeitpunkt einer Unterzeichnung in Kürze bekannt gegeben würden. Allerdings reagieren die Finanzmärkte auch immer sehr positiv auf solche Verkündigungen Trumps. So hat er auch diese erneute Kehrtwende wieder gut getimt. Aus den USA, Tina Eck.
1: Trotz Krisen kommt einfach keine echte Reformstimmung auf in Deutschland. Kanzler Merz fordert von den Menschen hierzulande deshalb die Bereitschaft zu Veränderungen. In seiner Regierungserklärung im Bundestag rief Merz dazu auf, zum Gelingen des Ganzen beizutragen.
3: Bis Mitte Juli will die schwarz-rote Koalition ein Paket schnüren mit Reformen für den Arbeitsmarkt, Sozialversicherungen, Steuern und Bürokratieabbau. Man könne die Augen verschließen und hoffen, dass alles gut wird oder das Ruder jetzt herumreißen, die Zeit dränge, so Merz dazu im Bundestag. Die Opposition warf dem Regierungsbündnis Untätigkeit vor. Auch würden Milliardensummen sinnlos verschwendet. Tanja Wagner, Nachrichtenredaktion.
1: In den Niederlanden ist ein Auto in eine Schülergruppe auf Fahrrädern gefahren. Zwei Kinder und ein Erwachsener kamen dabei ums Leben, teilten die Behörden der Provinz Zeeland im Westen des Landes mit. Das Auto sei auf einer Bundesstraße ins Schleudern geraten und erfasste die Gruppe von 14 Schülern und zwei Begleitern, die einen Schulausflug machten. Vier weitere Kinder seien schwer verletzt worden.
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1: Ich bin Thomas Brock. Der Ball rollt bei der Fußball-Weltmeisterschaft. Die mit 48 Teams größte WM aller Zeiten wurde im Aztekenstadion von Mexiko-Stadt eröffnet. Vor der Auftaktpartie von Mitgastgeber Mexiko gegen Südafrika gab es noch eine große Show. Unter anderem sang dort Popstar Shakira die WM-Hymne Dai Dai. Morgen startet die WM dann auch bei den anderen Gastgebern USA und Kanada. Das deutsche Team startet am Sonntag gegen Curaçao ins Turnier. Der Tankrabatt fällt wie geplant Ende des Monats weg. Union und SPD wollen die Maßnahme nicht verlängern, aber bei stark steigenden Spritpreisen schnell reagieren. Die Debatte darüber, welche Entlastungen es statt des Tankrabatts geben könnte, läuft.
2: Union und SPD deuten schon mögliche weitere Entlastungsmaßnahmen an, ohne aber konkret zu werden. Hintergrund ist zum einen, dass ein Ende des Iran-Krieges, der die Spritpreise so hoch getrieben hat, immer noch nicht absehbar ist. Und ein Preissprung an der Tankstelle kurz vor den Sommerferien dürfte in der Bevölkerung wenig populär sein. Auch der ADAC findet das nicht vermittelbar und fordert weitere Entlastungen zielgerichtet für besonders Betroffene. Ronny Tochau, Nachrichtenredaktion.
1: Das berüchtigte Wetterphänomen El Niño ist zurück, das teilte die US-Wetterbehörde mit. Das regelmäßig wiederkehrende Wetterphänomen hatte sich seit Monaten angekündigt und könnte für mehr Extremwetter sorgen.
3: Dürren, Fluten, Überschwemmungen, Hitzewellen und schwere Unwetter. El Niño hat eine breite Palette an Wetterkatastrophen und hinzu kommen extreme globale Temperaturen. Zuletzt war El Niño vor 3 Jahren in Erscheinung getreten, was dann 2024 zum heißesten Jahr in der Wettergeschichte gemacht hatte. Die Wahrscheinlichkeit, dass auch jetzt ein sehr starkes El Niño-Ereignis droht, liegt nach Ansicht der Wetterforscher bei 63%. El Niño ist vor allem in der Südhalbkugel zu spüren. Europa bleibt weitgehend verschont. Aus den USA, Tina Eck.
1: US-Präsident Trump hat die für diesen Abend angekündigten schweren Angriffe auf den Iran abgesagt. Er begründete das mit laufenden Gesprächen, die die höchste Ebene der iranischen Führung erreicht hätten. Nach Trumps Darstellung sind Verhandlungen über eine Befriedung des Konflikts einem Durchbruch nahe. Seit Wochen gab es Bemühungen um ein Rahmenabkommen über ein Ende des Krieges. Obwohl eine Waffenruhe gilt, kam es in den vergangenen Tagen zu heftigen Angriffen.
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1: Ich bin Thomas Brockt. Co-Gastgeber Mexiko hat einen perfekten Start in die Fußball-Weltmeisterschaft hingelegt. Die Mexikaner gewannen gegen Südafrika mit 2:0. Zuvor hatte es im Aztekenstadion von Mexiko-Stadt eine große Eröffnungsshow gegeben. Mit 48 Teams ist es die größte WM aller Zeiten. Die anderen Gastgeber heißen USA und Kanada. Das deutsche Team startet am Sonntag gegen Curaçao ins Turnier. Kanzler Merz hat mit seiner Regierungserklärung im Bundestag Hohn und Spott geerntet. Die schwarz-rote Koalition solle sich mal zusammenreißen und liefern, sagte etwa Grünen-Fraktionschefin Hasselmann. Die AfD-Co-Vorsitzende Weidel warf der Bundesregierung vor, Milliardenbeträge zu verschwenden.
2: Das Wort Reformen sei längst zu einem Synonym für Kürzungen verkommen. Und zwar immer bei den gleichen, ätzte Grünen-Fraktionschefin Hasselmann. Linken Fraktionschef Pellmann sprach von einem sozialen Kahlschlag im Land, während gleichzeitig Milliarden bei den Rüstungsfirmen versickerten. Für Oppositionsführerin Weidel hat Schwarz-Rot bei den aktuellen Krisen schlicht versagt. Merz' Rede sei der Abgesang eines Gescheiterten, so Weidel. Zuvor hatte der Kanzler die anstehenden Reformen verteidigt und jeden dazu aufgerufen, sich zu beteiligen. Tanja Wagner, Nachrichtenredaktion.
1: Sollten Kinder und Jugendliche erst ab einem bestimmten Alter auf Social Media dürfen? Der Deutsche Ethikrat sagt eher nicht. Statt eines pauschalen Mindestalters spricht er sich für gezielte Regeln bei einzelnen digitalen Angeboten aus.
3: Digitale Angebote, Social Media, Klassenchats, das alles gehört nach Ansicht des Ethikrates heute dazu zum Leben von Kindern und Jugendlichen. Die ganzen Angebote im Smartphone sind auch soziale Teilhabe. Könnte man auch sagen. Ganz klar müsse bei Apps und anderen digitalen Angeboten aber darauf geachtet werden, dass sie jeweils altersgerecht sind und dass sie nicht zum stundenlangen Scrollen oder Streamen anregen. Und dabei müssen nach Ansicht des Ethikrates die Anbieter viel stärker in die Pflicht genommen werden. Lea Matschullert, Nachrichtenredaktion.
1: US-Präsident Trump hat die für diesen Abend angekündigten schweren Angriffe auf den Iran abgesagt. Er begründete das mit laufenden Gesprächen, die die höchste Ebene der iranischen Führung erreicht hätten. Nach Trumps Darstellung sind Verhandlungen über eine Befriedung des Konflikts einem Durchbruch nahe. Seit Wochen gab es Bemühungen um ein Rahmenabkommen über ein Ende des Krieges. Obwohl eine Waffenruhe gilt, kam es in den vergangenen Tagen zu heftigen Angriffen.
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